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1: Ich bin Selke Rech. Das wird der Tag. Die schweren Waldbrände in Südeuropa werden die Einsatzkräfte auch heute weiter beschäftigen. Vor allem in Griechenland kämpfen hunderte Feuerwehrleute gegen die Flammen westlich von Athen und auf der Halbinsel Peloponnes. Auch in Spanien sind neue Brände ausgebrochen. Dort unterstützt eine Spezialeinheit der Feuerwehr aus Nordrhein-Westfalen die Löscharbeiten. Wegen der angespannten Lage warnt auch das Auswärtige Amt Urlauber vor der hohen Waldbrandgefahr in Griechenland. Nach dem Massenandrang von Migranten auf die spanische Exklave Ceuta dürfte die politische Aufarbeitung heute weitergehen. Die Lage vor Ort hat sich zwar weitgehend beruhigt, doch die Folgen beschäftigen die Europäische Union. Für morgen ist eine Dringlichkeitssitzung der EU-Innenminister geplant. Dort soll es unter anderem um den Schutz der EU-Außengrenzen und die Hintergründe des Massenansturms gehen. Der Streit um die geplante Rentenreform dürfte heute weiter für Diskussionen sorgen. Innerhalb der Union gibt es weiter unterschiedliche Positionen zur abschlagsfreien Rente nach 45 Beitragsjahren. CSU-Chef Söder hat davor gewarnt, das geplante Rentenpaket wieder aufzuschnüren. Mehrere ostdeutsche CDU-Ministerpräsidenten wollen dagegen an der bisherigen Regelung festhalten. Auch aus der SPD werden weitere Reaktionen erwartet. Autofahrer sollten ab heute besonders aufmerksam unterwegs sein. Heute startet der sogenannte Blitzermarathon. Bis Sonntag kontrolliert die Polizei in mehreren Bundesländern verstärkt die Geschwindigkeit. Geblitzt wird vor allem an bekannten Unfallschwerpunkten sowie auf Straßen, auf denen häufig zu schnell gefahren wird. Mit der Aktionswoche wollen Polizei und Innenministerium die Zahl schwerer Verkehrsunfälle verringern. Hintergrund ist, dass überhöhte Geschwindigkeit nach wie vor zu den häufigsten Ursachen für schwere Unfälle zählt. Nicht alle Bundesländer beteiligen sich an der Aktion. Jetzt kompetent und zuverlässig das Wetter bei uns in Thüringen. In den kommenden Stunden zunächst klar, später von Südwesten allgemein immer mehr Wolken und am Thüringer Wald sind Schauer möglich. Abkühlung auf 15 bis 12 Grad. Der Schlagerradio-Wettertrend, zu Wochenbeginn überwiegend heiter. Ab dem Nachmittag gebietsweise dickere Quellwolken, meist trocken. Am Abend sind einzelne Hitzegewitter nicht ausgeschlossen. Heiß bei 30 bis 34, im Bergland 27 bis 30 Grad.
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1: Ich bin Silke Rech. Das wird der Tag. Die schweren Waldbrände in Südeuropa werden die Einsatzkräfte auch heute weiter beschäftigen. Vor allem in Griechenland kämpfen hunderte Feuerwehrleute gegen die Flammen westlich von Athen und auf der Halbinsel Peloponnes. Auch in Spanien sind neue Brände ausgebrochen. Dort unterstützt eine Spezialeinheit der Feuerwehr aus Nordrhein-Westfalen die Löscharbeiten. Wegen der angespannten Lage warnt auch das Auswärtige Amt Urlauber vor der hohen Waldbrandgefahr in Griechenland. Nach dem Massenandrang von Migranten auf die spanische Exklave Ceuta dürfte die politische Aufarbeitung heute weitergehen. Die Lage vor Ort hat sich zwar weitgehend beruhigt, doch die Folgen beschäftigen die Europäische Union. Für morgen ist eine Dringlichkeitssitzung der EU-Innenminister geplant. Dort soll es unter anderem um den Schutz der EU-Außengrenzen und die Hintergründe des Massenansturms gehen. Der Streit um die geplante Rentenreform dürfte heute weiter für Diskussionen sorgen. Innerhalb der Union gibt es weiter unterschiedliche Positionen zur abschlagsfreien Rente nach 45 Beitragsjahren. CSU-Chef Söder hat davor gewarnt, das geplante Rentenpaket wieder aufzuschnüren. Mehrere ostdeutsche CDU-Ministerpräsidenten wollen dagegen an der bisherigen Regelung festhalten. Auch aus der SPD werden weitere Reaktionen erwartet. Autofahrer sollten ab heute besonders aufmerksam unterwegs sein. Heute startet der sogenannte Blitzermarathon. Bis Sonntag kontrolliert die Polizei in mehreren Bundesländern verstärkt die Geschwindigkeit. Geblitzt wird vor allem an bekannten Unfallschwerpunkten sowie auf Straßen, auf denen häufig zu schnell gefahren wird. Mit der Aktionswoche wollen Polizei und Innenministerium die Zahl schwerer Verkehrsunfälle verringern. Hintergrund ist, dass überhöhte Geschwindigkeit nach wie vor zu den häufigsten Ursachen für schwere Unfälle zählt. Nicht alle Bundesländer beteiligen sich an der Aktion. Jetzt kompetent und zuverlässig das Wetter bei uns in Thüringen. In den kommenden Stunden zunächst klar, später von Südwesten allgemein immer mehr Wolken und am Thüringer Wald sind Schauer möglich. Abkühlung auf 15 bis 12 Grad. Der Schlagerradio-Wettertrend, zu Wochenbeginn überwiegend heiter. Ab dem Nachmittag gebietsweise dickere Quellwolken, meist trocken. Am Abend sind einzelne Hitzegewitter nicht ausgeschlossen. Heiß bei 30 bis 34, im Bergland 27 bis 30 Grad.
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1: Ich bin Silke Rech. Das wird der Tag. Die schweren Waldbrände in Südeuropa werden die Einsatzkräfte auch heute weiter beschäftigen. Vor allem in Griechenland kämpfen hunderte Feuerwehrleute gegen die Flammen westlich von Athen und auf der Halbinsel Peloponnes. Auch in Spanien sind neue Brände ausgebrochen. Dort unterstützt eine Spezialeinheit der Feuerwehr aus Nordrhein-Westfalen die Löscharbeiten. Wegen der angespannten Lage warnt auch das Auswärtige Amt Urlauber vor der hohen Waldbrandgefahr in Griechenland. Nach dem Massenandrang von Migranten auf die spanische Exklave Ceuta dürfte die politische Aufarbeitung heute weitergehen. Die Lage vor Ort hat sich zwar weitgehend beruhigt, doch die Folgen beschäftigen die Europäische Union. Für morgen ist eine Dringlichkeitssitzung der EU-Innenminister geplant. Dort soll es unter anderem um den Schutz der EU-Außengrenzen und die Hintergründe des Massenansturms gehen. Der Streit um die geplante Rentenreform dürfte heute weiter für Diskussionen sorgen. Innerhalb der Union gibt es weiter unterschiedliche Positionen zur abschlagsfreien Rente nach 45 Beitragsjahren. CSU-Chef Söder hat davor gewarnt, das geplante Rentenpaket wieder aufzuschnüren. Mehrere ostdeutsche CDU-Ministerpräsidenten wollen dagegen an der bisherigen Regelung festhalten. Auch aus der SPD werden weitere Reaktionen erwartet. Autofahrer sollten ab heute besonders aufmerksam unterwegs sein. Heute startet der sogenannte Blitzermarathon. Bis Sonntag kontrolliert die Polizei in mehreren Bundesländern verstärkt die Geschwindigkeit. Geblitzt wird vor allem an bekannten Unfallschwerpunkten sowie auf Straßen, auf denen häufig zu schnell gefahren wird. Mit der Aktionswoche wollen Polizei und Innenministerium die Zahl schwerer Verkehrsunfälle verringern. Hintergrund ist, dass überhöhte Geschwindigkeit nach wie vor zu den häufigsten Ursachen für schwere Unfälle zählt. Nicht alle Bundesländer beteiligen sich an der Aktion.
2: Jetzt kompetent und zuverlässig das Wetter bei uns in Thüringen. Die Schlagerradio-Wetterreporter melden 17 Grad in Eisenach auf der Wartburg, 16 Grad in Gotha am Kloster, 17 Grad in Erfurt am Dom und in Weimar am Bauhausmuseum, 16 Grad in Jena am Jentauer und in Gera auf dem Rathausturm und 15 Grad in Wismar am Alten Hafen. Der Tag bei uns heute startet heiter. Im Laufe des Tages gibt es einen Mix aus Sonne und Wolken, aber auch Hitzegewitter mit Starkregen sind möglich. Die Tageshöchstwerte liegen bei 30 bis 33 Grad. Der Schlagerradio-Wettertrend. Morgen geht es auch mit einem Mix aus Sonne und Wolken weiter, aber auch mit Starkregen und Gewittern. Die Tageshöchstwerte liegen da bei 33 bis 36 Grad.
3: Hier ist der Schlagerradio Verkehrsservice. Im Moment keine Störungen. Staus und Blitzer kostenlos melden. 08079 89 99. Kommen Sie alle gut an.
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3: Guten Morgen, rein geht's in diese neue Woche. Wir haben es 4 Minuten nach 5 am Montag.
2: Guten Morgen, wir starten mit richtig guter Laune in den Montag.
3: Jetzt Helene Fischer, Herzbeben.

0: Ross Anthony, ich lieb die Liebe. Guten Morgen.
1: Guten Morgen.
0: Hier ist der neue Schlagerradio Morgen mit Inka und Norman. Frisch geduscht. Frisch geht's rein in einen brandneuen Monat.
1: Klar.
0: Ja, herzlich willkommen am 3. August.
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0: der neue Sommerhit von Nino De Angelo zusammen mit Marina Marx, Bella Italia e Amore. Es ist 18 Minuten nach 5, Montagmorgen, 3.
1: Guten
0: August,
1: Morgen.
0: Hier Schlagerradio.
1: Wir sind gerade in den August gestartet, ja, und der startet schon mit einem Blitzermarathon, ach, der Gottchen. Sogenannten Speedweek.
0: Das verstehe ich aber nicht, warum die das Speedweek nennen. Das muss sich doch irgendein Depp ausgedacht haben. Ich meine, es heißt doch dann logischerweise Slow Week.
1: Genau.
0: Ich muss doch nicht schnell fahren.
1: Und das ist der Grund, warum wir beide ständig zu schnell fahren, weil wir sagen, es heißt die Speedweek.
0: Ist animiert, ja. Speed, fahren Sie schnell
1: zur Arbeit. Wir dürfen diese Woche schnell fahren. Nein, das dürfen Sie natürlich nicht.
0: An diese Slow Week. Also wir müssen da irgendjemanden mal anrufen beim Ministerium und ja. berichtigen. Also wirklich, das, hat wieder einer nicht im Englischunterricht aufgepasst.
1: Genau, also ganz wichtig, Sie müssen aufpassen, ne? Diese Woche, es geht bis Sonntag.
0: Ja. Aber das Wichtige ist ja da, wo es bei uns im Verkehrsservice die Blitzer gibt. Sie wissen ja, gibt es die bei uns immer zuerst vor den Nachrichten. Und das ist doch das Tolle daran, da verpassen Sie nichts, wo die neuesten für die Speed Week aufgestellten Blitzer lauern.

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2: Ich bin Jerome Nussbaum. Nach der neuen Eskalation im Nahen Osten hat US-Präsident Trump neue Gespräche mit dem Iran angekündigt. Die Verhandlungen sollen nach seinen Angaben im Lauf des Tages aufgenommen werden.
3: Vorher verkündete Trump, auf weitere Angriffe auf den Iran zu verzichten. Von dort heißt es, Teheran lasse sich nicht einschüchtern. Im Mittelpunkt steht demnach die wichtige Ölhandelsroute durch den Persischen Golf. Der Iran erklärte gestern, seine Verhandlungen mit dem Oman über Durchfahrtsrechte für die Straße von Hormus befänden sich in der Endphase. Nach Angaben eines Sprechers von Außenminister Araghchi werde es keine Rückkehr zum Vorkriegsstatus geben. Noah Ulrich, Redaktion.
2: Israel ist offenbar nicht bereit, das neue US-Abkommen für den Gazastreifen umzusetzen. Aus dem Büro von Premierminister Netanyahu heißt es, man habe dem Weißen Haus ernsthafte Sicherheitsbedenken übermittelt. Demnach sei Israel davon überzeugt, dass die radikal-islamische Hamas nicht abrüsten, sondern wieder aufrüsten wolle. Daher werde sich Israel nicht aus dem Gazastreifen zurückziehen. Dies macht die Hamas aber zur Bedingung für ihre Entwaffnung, die US-Präsident Trump schon angekündigt hatte. In Ungarn drohen ab heute ernsthafte Engpässe bei der Stromversorgung. Wegen des Donau-Niedrigwassers wurde das einzige Atomkraftwerk abgeschaltet.
4: Der Pegelstand der Donau ist so niedrig wie noch nie. Das Flusswasser wird für die Kühlung der Anlage genutzt. Das Atomkraftwerk wurde deshalb vollständig heruntergefahren. Es liegt im Süden Ungarns und erzeugt fast die Hälfte des Stroms in dem Land. Die Regierung ruft die Bevölkerung zum Stromsparen auf. Auch Industrieunternehmen sollen ihren Verbrauch senken. In Deutschland gibt es derzeit auch im Rhein extremes Niedrigwasser. Zum Beispiel in Köln wurde ein Pegelstand von nur 67 Zentimetern gemessen. Ulrike Klein, Redaktion.
2: Gut eine Woche nach dem Anschlag auf den Berliner CSD haben hunderte Menschen am Tatort im Tiergarten eine Mahnwache abgehalten. Queere Verbände forderten dabei mehr Schutz für die Community. Der müsse ausdrücklich im Grundgesetz verankert werden, hieß es. Gleichzeitig wurde zu mehr Zusammenhalt aufgerufen. Die Organisatoren machten zudem deutlich, dass der Anschlag nicht für Hass gegen Muslime instrumentalisiert werden dürfe. Laut Polizei nahmen an der Mahnwache rund 1000 Menschen teil. Die Veranstalter sprachen von etwa 4000 Teilnehmern. Der neue Spider-Man-Film Brand New Day hat am ersten Wochenende fast $1 Milliarde eingespielt. Konkret waren es umgerechnet mehr als 800 Millionen Euro. Mehr als ein Drittel davon wurde an den Kinokassen in den USA und Kanada eingenommen. Damit hat Spider-Man laut Sony den zweiterfolgreichsten Kinostart aller Zeiten hingelegt. Rekordhalter bleibt der Marvel-Film Avengers Endgame.
5: Jetzt kompetent und zuverlässig das Wetter bei uns in der Region. Der Tag heute startet heiter. Im Laufe des Tages gibt es einen Mix aus Sonne und Wolken, aber auch einzelne Hitzegewitter sind möglich. Die Tageshöchstwerte liegen bei 28 bis 33 Grad.
6: Hier ist der Schlagerradio Verkehrsservice. Im Moment keine Störungen. Staus und Blitzer kostenlos melden. 08000 79 89 99. Kommen Sie alle gut an.
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0: hast mir gerade noch gefehlt. Ja, so habe ich die Inka heute Morgen begrüßt.
1: Dankeschön.
0: Pöbel Schulz hier. Hier ist Schlagerradio. 20 Minuten noch bis 6.
1: 90er-Fans aufgepasst. Einer der größten Kultfilme seiner Zeit feiert ein Comeback. Clueless, was sonst, mit Alicia Silverstone. Und wer erinnert sich noch an das verwöhnte Mädchen Cher aus Beverly Hills?
2: Aber jetzt mal im Ernst. Ich führe eigentlich ein stinknormales Teenagerleben.
3: Cher, komm mal her.
2: Was gibt's, Daddy?
3: Was zum Teufel ist das?
2: Ein Kleid.
3: Wer sagt das?
2: Calvin Klein.
3: Es sieht wie Unterwäsche aus. Geh sofort nach oben und zieh dir was drüber.
2: Daddy, das wollte ich doch gerade tun.
3: Hey, du da. Wenn irgendwas mit meiner Tochter passieren sollte, ich habe eine 45er und eine Schaufel. Ich bezweifle, dass sich jemand vermissen würde. Ach, da fällt mir ein, gab's heute nicht Zeugnisse.
2: Meins ist noch nicht fertig.
3: Was meinst du, es ist noch nicht fertig?
2: Manche Lehrer wollen mich einfach schlechter bewerten, Daddy. Du hast gesagt, dass ich nie ein erstes Angebot akzeptieren soll. Ich denke, die Noten sind sowas wie eine Verhandlungsbasis. Vielleicht kann ich noch was rausfinden.
0: Ja, siehst du, da hast du dir viele Beispiele genommen an dieser Serie.
1: Genau, ich habe viele Parallelen erkannt.
0: Ich kenne viele von unseren Inkanta.
1: Richtig, ja, mein Vorbild.
0: War wirklich ein spannender Film war das damals.
1: Genau,
0: Serie
1: ein
0: war
1: Film.
0: Das nicht. Jetzt soll es eine Serie werden.
1: Ja, ganz spannend. Jetzt 30 Jahre nach dem Kinostart soll es jetzt eine Fortsetzungsserie geben mit Alicia Silverstone selber. Und da geht es eben um was ganz anderes diesmal. Ja,
0: dann ist sie wohl die Mutter dann. Und
1: genau.
0: Und die dann auch so wieder die neue Z-Generation aufziehen muss.
1: Richtig, also ich glaube, es könnte ganz spannend werden.
0: Kann ich mir vorstellen.
1: Und, ja, gedreht werden soll aber erst ab 2027, also dauert noch ein bisschen.
4: Du hast schon so viel mitgemacht.

0: Die Neue Deutsche Welle lebt hier bei Schlagerradio. Schön, dass Sie mit uns aufstehen. Rosemarie Hubert K. In 10 Minuten ist es 6. Hier ist der neue Schlagerradio Morgen mit Inka und Norman.
1: Das Wetter bei uns heute in Thüringen ist ein Mix aus Sonne und Wolken. Auch Gewitter sind möglich. Die Tageshöchstwerte liegen bei 28 bis 33 Grad.
2: Letzter Aufruf für 2 Piloten über den Wolken.
3: Check, one, check, du, was liegt heute an, Kollege Olo?
4: Come on, Captain. Oh, hier steht, man soll Heidelbeeren nicht nur mit Wasser waschen.
3: Ich wasche Heidelbeeren nie mit Wasser.
4: Sondern?
3: Joghurt. Achtung, Captain, ruf Fräulein Schieber bitte ins Cockpit.
5: Ja, Captain.
3: Alles gut bei Ihnen dahin?
5: Ja, oder Infantino will die WM jetzt doch nicht mehr verkaufen.
3: An wen wollte er denn verkaufen, Ralf Schumacher?
5: Na, an große Investoren eben. Das wäre ja dann eine einzige Werbeveranstaltung geworden. Schlimmer noch als in den USA.
3: Ja, oh weh, dieses Argentinien-Spiel wird Ihnen präsentiert von Bodycheck 24. Minute. Obwohl, wäre wenigstens ehrlich gewesen, diese Werbung. Oder bitte ein bitteres Vorrunden aus. Passt auch zur deutschen Mannschaft, nicht?
5: Ja, aber das wird ja Gott sei Dank nicht passieren. Am Ende stand der Infantino ziemlich alleine da mit seiner Idee, nicht?
3: Ah, also in der Seven-Upsides-Falle. Da fehlt einem auch jegliche Fantasie, Roh, bei den Kollateralschäden, die er angerichtet hätte.
5: Und die UEFA und andere Verbände hätten die WM tatsächlich boykottiert.
3: Ja, und dabei hatte der Infantino doch so gehofft, dass die sagen, du darfst.
5: Entschuldigung, gibt's diese Folge online als Audio?
3: Nein! So, Land am Flug, und der Tower meldet, in der Haupthalle musste die Ausstellung der kleinen Plastiktiere jetzt abgebaut werden.
5: Wieso das?
3: Na, Schleichwerbung.
2: Letzter Aufruf für 2 Piloten über den Wolken.

0: Hier ist der neue Schlager Radio Morgen. Inka und Norman am Start. In die neue Woche geht's rein. Morgen.
1: Guten Morgen.
0: Gleich bei uns nach 6 gibt's tausendmal Nein, den neuen Kerstin Ottitt. Und auch Peter Fox ist dabei. So ein Fuchs aber auch. Haus am See.
1: Und heute startet die neue Staffel von Die Verräter. Alle Infos dazu haben wir für Sie um 6.10 Uhr.
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0: Auf der B7 steht der neueste Blitzer bei Münchholzhausen, in Gotha in der Leinerstraße und in Jena in der Karl-Liebknecht-Straße.
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3: Ich bin Jerome Nussbaum. CSU-Chef Söder hadert mit dem Vorstoß aus Thüringen und den anderen beiden CDU-geführten Ostbundesländern Sachsen und Sachsen-Anhalt, die Rente mit 63 nicht abzuschaffen. Die Forderung und der Zeitpunkt dafür hätten ihn überrascht, sagte Söder im ARD-Sommerinterview. Eigentlich hätten sich die Parteivorstände schon vor Wochen darauf verständigt, die Vorschläge der Rentenkommission 1:1 zu übernehmen. Werde das Paket nun aufgeschnürt, könnte die ganze Reform scheitern, sagte er. Nach der neuen Eskalation im Nahen Osten hat US-Präsident Trump neue Gespräche mit dem Iran angekündigt. Die Verhandlungen sollen nach seinen Angaben im Lauf des Tages aufgenommen werden.
4: Vorher verkündete Trump, auf weitere Angriffe auf den Iran zu verzichten. Von dort heißt es, Teheran lasse sich nicht einschüchtern. Im Mittelpunkt steht demnach die wichtige Ölhandelsroute durch den Persischen Golf. Der Iran erklärte gestern, seine Verhandlungen mit dem Oman über Durchfahrtsrechte für die Straße von Hormus befänden sich in der Endphase. Nach Angaben eines Sprechers von Außenminister Araghchi werde es keine Rückkehr zum Vorkriegsstatus geben. Noah Ulrich, Redaktion.
3: Israel ist offenbar nicht bereit, das neue US-Abkommen für den Gazastreifen umzusetzen. Aus dem Büro von Premierminister Netanyahu heißt es, man habe dem Weißen Haus ernsthafte Sicherheitsbedenken übermittelt. Demnach sei Israel davon überzeugt, dass die radikal-islamische Hamas nicht abrüsten, sondern wieder aufrüsten wolle. Daher werde sich Israel nicht aus dem Gazastreifen zurückziehen. Dies macht die Hamas aber zur Bedingung für ihre Entwaffnung, die US-Präsident Trump schon angekündigt hatte. In Ungarn drohen ab heute ernsthafte Engpässe bei der Stromversorgung. Wegen des Donau-Niedrigwassers wurde das einzige Atomkraftwerk abgeschaltet.
5: Der Pegelstand der Donau ist so niedrig wie noch nie. Das Flusswasser wird für die Kühlung der Anlage genutzt. Das Atomkraftwerk wurde deshalb vollständig heruntergefahren. Es liegt im Süden Ungarns und erzeugt fast die Hälfte des Stroms in dem Land. Die Regierung ruft die Bevölkerung zum Stromsparen auf. Auch Industrieunternehmen sollen ihren Verbrauch senken. In Deutschland gibt es derzeit auch im Rhein extremes Niedrigwasser. Zum Beispiel in Köln wurde ein Pegelstand von nur 67 Zentimetern gemessen. Ulrike Klein, Redaktion.
3: Der neue Spider-Man-Film Brand New Day hat am ersten Wochenende fast 1 Milliarde Dollar eingespielt. Konkret waren es umgerechnet mehr als 800 Millionen Euro. Mehr als ein Drittel davon wurde an den Kinokassen in den USA und Kanada eingenommen. Damit hat Spider-Man laut Sony den zweiterfolgreichsten Kinostart aller Zeiten hingelegt. Rekordhalter bleibt der Marvel-Film Avengers Endgame.
1: Jetzt kompetent und zuverlässig das Wetter bei uns in Thüringen. Die Schlagerradio-Wetterreporter melden 17 Grad in Eisenach auf der Wartburg, 16 Grad in Gotha am Kloster, 17 Grad in Erfurt am Dom und in Weimar am Bauhausmuseum, 16 Grad in Jena am Jentower und in Gera auf dem Rathausturm und 15 Grad in Wismar am Alten Hafen. Der Tag bei uns heute startet heiter. Im Laufe des Tages gibt es einen Mix aus Sonne und Wolken, aber auch Hitzegewitter mit Starkregen sind möglich. Die Tageshöchstwerte liegen bei 30 bis 33 Grad. Der Schlagerradio-Wettertrend. Morgen geht es auch mit einem Mix aus Sonne und Wolken weiter, aber auch mit Starkregen und Gewittern. Die Tageshöchstwerte liegen da bei 33 bis 36 Grad.
0: Hier ist der Schlagerradio Verkehrsservice. Im Moment keine Störungen. Staus und Blitzer kostenlos melden. 08079 89 99. Kommen Sie alle gut an.
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0: Rein geht's in die neue Woche. Montagmorgen, 4 Minuten nach 6.
1: Guten Morgen. Mit unserer Musik entspannt durch den Verkehr. Aber Achtung, Blitzermarathon startet.
0: Volles Risiko.

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1: Haus am See, ein Klassiker von Peter Fox zum Start diesen Montagmorgen. Es ist 6:11. Hier ist der neue Schlager Radio Morgen mit Inka und Norman.
2: Ab heute startet die neue Staffel Die Verräter. Und du, Norman, bist doch ein riesiger Fan, oder?
1: Ja, ich war von der ersten Staffel ein großer Fan, weil da hat ja Anna-Karina Wojcik mitgespielt, mit Vincent Groß auch. Und die haben sich wirklich richtig toll geschlagen und am Ende gewonnen, die erste Staffel.
2: Die gewinnt
1: Staffel.
2: Immer überall, ne?
1: So, und dann habe ich das Abonnement nicht mehr gehabt von RTL und dann habe ich nicht mehr das so verfolgt.
2: Ja, schade.
1: Aber ich habe extra für sie gegoogelt. Also Jessica Haller hat die Folge der Staffel 2 gewonnen. Mhm. Und dann gab es auch nochmal eine Dreierkombination in der nächsten. Das war hier die Miria Dumont, Mozzi Mabuse und Charlotte Würdig.
2: So, ah, ja, drei Leute.
1: Gespannt, wer jetzt hier weiterkommt und gewinnt.
2: Ja, wir haben zum Beispiel dabei Moderatorin Kathi Hummels, Schlagersängerin Jolina Drews, Tochter von Jürgen Drews, dann die Moderatorin Mareike Amado, die lieb ich ja, und Ralf Morgenstern, viele mehr sind noch dabei. Ja, und die haben jetzt auch schon mal im Vorfeld überlegt, wer denn dieses Mal der Verräter sein könnte.
3: Ich muss lange nachdenken. Ich
4: muss kurz alle einmal durchgehen.
5: Max Kruse, weil er einfach ein Pokerface hat. Er spielt Poker.
6: Ich glaube, Gabriel wäre ein richtig guter Verräter, weil wir waren gerade in Irland unterwegs und ich habe nichts gerochen davon, dass er heute hier ist.
7: Naja, ich glaube, der Max Kruse wäre definitiv ein prädestinierter Verräter, weil er ein prädestinierter Pokerspieler ist.
8: Ein guter Verräter wäre Ralf Morgenstern, denn Ralf hat Lebenserfahrung, ist Theater gewöhnt, Spielen gewöhnt, Schauspieler.
1: Ja, man muss dann ein bisschen schauspielen können. Also nochmal, um das zu erklären, man sitzt da quasi an dem Tisch und dann haben alle eine Binde vor den Kopf und es wird dann mal auf die Schulter geklopft, wer der Verräter ist. Und die müssen dann im Laufe der Spiele Leute ermorden lassen.
2: Das wird doch emotional,
1: und,
2: ne?
1: Und dann so, ja, und das ist dann schon schwierig. Und das hat in der ersten Staffel Anna-Karina Wojcik einfach mal perfekt gemacht.
2: Ah, spannend.

0: neue Musik zum Start in die neue Woche und auch in den neuen Monat. Guten Morgen, hier Schlagerradio, wir haben es 19 Minuten nach 6.
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0: Guten Morgen, Thüringen.
1: Gleich haben wir es 6:30. Jetzt kommt für Sie Andreas Borani mit seinem Knaller auf uns. Und in der nächsten halben Stunde freue ich mich auf Andrea Berg und dem neuen Hit von Nick P.

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2: In München-Roda auf der K6 wird geblitzt. Auf der A4 steht ein Anhänger bei Tempo 80 beim Magdala und in Erfurt in der Weimarischen Straße.
4: In vielen Teilen Deutschlands bleibt es auch diese Woche überwiegend heiß. Zwar sollen erstmal keine Temperaturrekorde mehr gebrochen werden, es gibt jetzt aber Forderungen nach einem nationalen Hitzeaktionsplan. Was ist denn da zu hören, Jerome, in den Schlager-Radio-Nachrichten?
5: SPD-Umweltstaatssekretär Flassbart hat sich dafür ausgesprochen. Er sagte im ZDF, dass der Bund schon sehr eng mit den Ländern zusammenarbeite. Viele Bundesländer hätten schon entsprechende Pläne. Die Lehre aus diesem Sommer sei nun, die Maßnahmen zu bündeln. Laut Flassbart ist die Anpassung an den Klimawandel eine gesellschaftliche Herausforderung. Dabei gehe es nicht schnell genug voran. Nach Schätzungen des Robert-Koch-Instituts sind dieses Jahr bis Mitte Juli deutschlandweit fast 10.000 Menschen an den Folgen der hohen Temperaturen gestorben. Noch in die USA. Heftige Waldbrände wüten im nordwestlichen Bundesstaat Washington. Dort wurde der Notstand ausgerufen. Die Behörden sprechen von den schwersten Waldbränden seit Beginn der Aufzeichnungen. 60.000 Menschen mussten schon ihre Häuser verlassen. Mindestens 600 Gebäude wurden von den Flammen zerstört.
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5: Auf der A9 zwischen Eisenberg und Reußig hat es eine Unfallserie mit 10 Verletzten gegeben. Mehrere Fahrzeuge waren darin verwickelt. Auch ein Rettungs- und ein Polizeihubschrauber kamen zum Einsatz. Im Stadtzentrum von Erfurt müssen Autofahrer am Schmidtstädter Knoten mit Einschränkungen rechnen. Wegen Brückenbauarbeiten ist seit heute die östliche Röhre der Brücke gesperrt. Am Samstag wird auch die andere Röhre dicht sein, ebenso die Ost-West-Verbindung des Schmidtstädter Knotens.
4: Jetzt kompetent und zuverlässig das Wetter bei uns in der Region. Der Tag heute startet heiter. Im Laufe des Tages gibt es einen Mix aus Sonne und Wolken, aber auch einzelne Hitzegewitter sind möglich. Die Tageshöchstwerte liegen bei 28 bis 33 Grad.
2: Hier ist der Schlagerradio Verkehrsservice. Im Moment keine Störungen. Staus und Blitzer kostenlos melden. 08000 79 89 99. Kommen Sie alle gut an.
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0: 20 Minuten ist es 7. Hier ist Schlagerradio, gleich die Hymne von Michelle. Wir feiern das Leben und das machen wir jeden Morgen mit Ihnen.
1: Enorm. Ich muss ja sagen, bei diesem heißen Wetter immer, wie das ja auch schon die letzten Wochen war, da esse ich ja super gerne Wassermelone, aber ich habe da ein riesiges Problem. Jedes Mal, wenn ich zum Supermarkt gehe und ich hole da nicht so eine ganze Runde, weil das ist mir zu schwer, hole ich diese kleinen abgepackten. Und dann mache ich die auf, dann sind die schon schlecht. Ich musste die dreimal schon umtauschen.
0: Ja, ja, das ist klar. Und wenn du eine große Melone dir kaufst, musst du darauf achten, dass da eine große, helle Fläche drauf ist. Du kannst, also wenn du, es gibt auch kleinere Melonen, kauf dir doch eine kleine Melone, das schaffst du schon zu essen. Und wenn du die Hälfte durchschneidest, isst und die andere mit einem Mixer klein machst, Wodka rein und dann kannst du da Wodka-Melone trinken.
1: Warum nicht, ne? Ja.
0: Also das schaffst du schon. Aber achte darauf, dass die eine helle Fläche hat. Ich habe sogar mit der KI so einen großen Melonenstand geknipst und sage, suche mir die beste Melone raus.
1: Ist gut.
0: Dann hat er den mir eingekreist, die habe ich genommen und der hat wirklich hammertoll geschmeckt.
1: Ja, und das ist ja immer jedes Mal ein riesiges Risiko. Man holt sich diese riesige Melone und dann schneidet man sie auf und denkt sich schon beim ersten Bissen, total mehlig oder gar nicht saftig. Und dann, was will man mit dem Rest machen? Muss man ja dann essen.
0: Auf den hellen Fleck achten. Früher habe ich immer geklopft, das bringt nichts, auf den großen hellen Fleck auf so einer Melone achten. Da kommst du gut voran.

0: Neue Musik zum Start in den Montag. Nick P., du und ich waren das hier. 6 Uhr und 47 hier ist Schlagerradio gleich mit Rock Me Amadeus, der Klassiker von Falco.
1: Das Wetter bei uns heute in Thüringen ist ein Mix aus Sonne und Wolken. Auch Gewitter sind möglich. Die Tageshöchstwerte liegen bei 28 bis 33 Grad.
0: Und jetzt Zeit für die ersten Hörer des Tages. Ein leckeres Melonenrezept wollten wir von Ihnen wissen. Da sind so einige eingetrudelt.
1: Ja, Silvia hat uns ein ganz tolles Bild geschickt von einem Salat aus Melone, Feta und Minze. Und das sieht richtig erfrischend aus.
0: Das glaube ich auch. In Amerika, als ich war, habe ich zum ersten Mal auch so einen herzhaften Feta und mit Walnuss verfeinerten Melonensalat gegessen. Das hat mir sehr gut geschmeckt, war auch sehr teuer. Und eine Freundin hat ihn neulich zu einer Party mitgebracht. Also ich mag sowas, ja.
1: Ja, sehr frisch und heute.
0: Christian, wie sieht's denn bei dir aus?
2: Wassermelone. Beste Rezept überhaupt vom Christian aus Erfurt. Oben Loch rein, so dass der Quirl reinpasst. Das ganze Fruchtfleisch richtig zermatschen, wütt, klein machen.
0: Okay.
2: Eis rein, eine Flasche Wodka rein, Strohhalm rein, schmecken lassen.
0: Ja, sehr schön.
1: Klingt spannend, oder?
0: Zum Trinken wirklich eine schöne Idee. Marina ist noch dran.
3: Ja, hallo, hier ist Marina aus Berlin-Johannisthal. Also Melone, Feta-Salat, der Klassiker, der geht ja immer.
0: Ja.
3: Aber ich habe ein sehr schönes Rezept, Energieshake, und zwar Wassermelone, Haferflocken, Milch und Honig. Alles im Rührbecher pürieren und trinken. Sättigt und schmeckt sehr erfrischend und sehr lecker.
0: Komm, das ist noch ein bisschen besser als mit Wodka.
1: Ich glaube es auch. Gesünder.
0: Dankeschön für die tollen Tipps. Toll, dass Sie sich bei uns in der Sendung so beteiligen. Immer an der 08000 79 89 99.

0: Hier ist der neue Schlagerradio Morgen. Inka Norman am Start. Ja, schönen Start hier in diesem Morgen.
1: Guten Morgen.
0: Du bist wach, ja?
1: Ja, ja.
0: Wir üben gerade hier nebenbei, während wir unsere Sendung moderieren, den Macarena-Tanz.
1: Genau.
0: Nämlich vor 30 Jahren, wie lange das schon wieder her ist, gab es Macarena.
1: Ja.
0: Eins, zwei mit den Händen. Wir üben das. Und wir haben noch was Schönes in der nächsten Stunde für Sie.
1: Ja, den neuen Song von Frank Schöbel, den hören Sie um 7.10 Uhr.
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0: In der Uferstraße in Eisenach steht der neueste Blitzer dieser Stunde. In Mühlhausen am Baxgarten und in Erfurt in der Stauffenbergallee.
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9: Ich bin Jerome Nussbaum. CSU-Chef Söder hadert mit dem Vorstoß aus Thüringen und den anderen beiden CDU-geführten Ostbundesländern Sachsen und Sachsen-Anhalt, die Rente mit 63 nicht abzuschaffen. Die Forderung und der Zeitpunkt dafür hätten ihn überrascht, sagte Söder im ARD-Sommerinterview. Eigentlich hätten sich die Parteivorstände schon vor Wochen darauf verständigt, die Vorschläge der Rentenkommission 1:1 zu übernehmen. Werde das Paket nun aufgeschnürt, könnte die ganze Reform scheitern, sagte er. Nach der neuen Eskalation im Nahen Osten hat US-Präsident Trump neue Gespräche mit dem Iran angekündigt. Die Verhandlungen sollen nach seinen Angaben im Lauf des Tages aufgenommen werden.
10: Vorher verkündete Trump, auf weitere Angriffe auf den Iran zu verzichten. Von dort heißt es, Teheran lasse sich nicht einschüchtern. Im Mittelpunkt steht demnach die wichtige Ölhandelsroute durch den Persischen Golf. Der Iran erklärte gestern, seine Verhandlungen mit dem Oman über Durchfahrtsrechte für die Straße von Hormus befänden sich in der Endphase. Nach Angaben eines Sprechers von Außenminister Araghchi werde es keine Rückkehr zum Vorkriegsstatus geben. Noah Ulrich, Redaktion.
9: Israel ist offenbar nicht bereit, das neue US-Abkommen für den Gazastreifen umzusetzen. Aus dem Büro von Premierminister Netanyahu heißt es, man habe dem Weißen Haus ernsthafte Sicherheitsbedenken übermittelt. Demnach sei Israel davon überzeugt, dass die radikal-islamische Hamas nicht abrüsten, sondern wieder aufrüsten wolle. Daher werde sich Israel nicht aus dem Gazastreifen zurückziehen. Dies macht die Hamas aber zur Bedingung für ihre Entwaffnung, die US-Präsident Trump schon angekündigt hatte. In Ungarn drohen ab heute ernsthafte Engpässe bei der Stromversorgung. Wegen des Donau-Niedrigwassers wurde das einzige Atomkraftwerk abgeschaltet.
11: Der Pegelstand der Donau ist so niedrig wie noch nie. Das Flusswasser wird für die Kühlung der Anlage genutzt. Das Atomkraftwerk wurde deshalb vollständig heruntergefahren. Es liegt im Süden Ungarns und erzeugt fast die Hälfte des Stroms in dem Land. Die Regierung ruft die Bevölkerung zum Stromsparen auf. Auch Industrieunternehmen sollen ihren Verbrauch senken. In Deutschland gibt es derzeit auch im Rhein extremes Niedrigwasser. Zum Beispiel in Köln wurde ein Pegelstand von nur 67 Zentimetern gemessen. Ulrike Klein, Redaktion.
9: Der neue Spider-Man-Film Brand New Day hat am ersten Wochenende fast 1 Milliarde Dollar eingespielt. Konkret waren es umgerechnet mehr als 800 Millionen Euro. Mehr als ein Drittel davon wurde an den Kinokassen in den USA und Kanada eingenommen. Damit hat Spider-Man laut Sony den zweiterfolgreichsten Kinostart aller Zeiten hingelegt. Rekordhalter bleibt der Marvel-Film Avengers Endgame.
1: Jetzt kompetent und zuverlässig das Wetter bei uns in Thüringen. Die Schlagerradio-Wetterreporter melden 17 Grad in Eisenach auf der Wartburg, 16 Grad in Gotha am Kloster, 17 Grad in Erfurt am Dom und in Weimar am Bauhausmuseum, 16 Grad in Jena am Jentower und in Gera auf dem Rathausturm und 15 Grad in Wismar am Alten Hafen. Der Tag bei uns heute startet heiter. Im Laufe des Tages gibt es einen Mix aus Sonne und Wolken, aber auch Hitzegewitter mit Starkregen sind möglich. Die Tageshöchstwerte liegen bei 30 bis 33 Grad. Der Schlagerradio-Wettertrend. Morgen geht es auch mit einem Mix aus Sonne und Wolken weiter, aber auch mit Starkregen und Gewittern. Die Tageshöchstwerte liegen da bei 33 bis 36 Grad.
0: Hier ist der Schlagerradio Verkehrsservice. Im Moment keine Störungen. Staus und Blitzer kostenlos melden. 08079 89 99. Kommen Sie alle gut an.
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0: 7:04, Hallöchen.
3: Guten Morgen, wir starten mit positiver Energie in die neue Woche.
0: Viel Spaß mit uns und unserer tollen Musik. Hier ist Christina Bach.
5: Happy.

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1: Geht und feiert ein Fest mit köstlichem Essen und süßen Getränken. Und teilt eure Speisen mit denen, die nichts vorbereitet haben. Seid nicht traurig, denn die Freude am Herrn ist eure Zuflucht. Nehemia, Absatz 8.

0: Cassandra Steen und Adel Tawil, sowie Inka und Norman.
1: Ja, genau.
0: Das ist der neue Schlagerradio Morgen. Schön, dass Sie da sind. 6:55 jetzt.
1: Wir spielen ja heute den neuen Song von Frank Schöbel, Das Leben ist schön.
0: Ja, gleich ist es soweit. Mit seinen 83 Jahren hat er viel vom Leben erlebt und das Leben ist für ihn auch einfach schön und herrlich. Uns hat er erzählt, wie er sich fit hält und warum er immer mit seinen 83 Jahren noch so gut aussieht.
2: Vielleicht haben das auch meine Eltern entschieden damals. Die haben gute Arbeit geleistet, das sage ich immer. Und dann ist immer Liebe, Sport und Musik. Gerne in anderer Reihenfolge. Also das ist wichtig. Gehe ich in die Feuchtsauna ganz gerne. Ja. Ich habe zu Hause auch eine, aber ich gehe gerne dahin. Und es gibt ja diesen finnischen Spruch, den Tag, den du in die Sauna gehst, wirst du nicht älter. Ich werde nächste Woche eingeschult.
0: So oft warst du da. Ja, jung fühlen ist das Wichtige und optimistisch sein. Das Leben ist schön. Hier ist die neue Nummer von Frank Schöbel bei Schlagerradio. Du stehst auf.

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0: wieder So wie am Magen, Klassiker von Udo Jürgens um 18 Minuten nach 7 hier bei Schlagerradio. Wir sprechen heute über die schönsten, besten Rezepte in Sachen Melone, ja, weil das ist sehr erfrischend bei den Temperaturen, die wir draußen haben. Da haben wir noch die Anja dran, die hat eine Idee.
1: Ja. Genau. Hallo, hier ist die Anja aus Berlin. Ich mag am liebsten Melone mit Feta als Salat gemixt, ja, und Pinienkerne. Oh. Das ist super lecker für diese heiße Jahreszeit. Liebe Grüße aus Berlin-Lichtenberg, eure Hörerin Anja.
0: Dankeschön, Anja. Ja, zurück danke für nach Berlin-Lichtenberg.
2: Und Janine hat sich gemeldet und sie sagt, ich mag Wassermelone am allerliebsten pur. Ich ja übrigens auch.
0: Ja, ich mache mir auch eine Spritze Zitrone manchmal drüber.
2: Oh ja.
0: Das gibt dem nochmal einen besonderen Pfiff. Probieren Sie das
2: süß.
0: Einfach mal aus.
2: Das Wetter bei uns heute in Thüringen ist ein Mix aus Sonne und Wolken. Auch Gewitter sind möglich. Die Tageshöchstwerte liegen bei 28 bis 33 Grad.
3: Letzter Aufruf für zwei Piloten über den Wolken.
4: Check, one, check, du, was liegt heute an, Kollege Olo?
5: Come on, Captain. Oh, hier steht, man soll Heidelbeeren nicht nur mit Wasser waschen.
4: Ich wasche Heidelbeeren nie mit Wasser.
5: Sondern?
4: Joghurt. Achtung, Captain, ruf Fräulein Schieber bitte ins Cockpit.
6: Ja, Captain.
4: Alles gut bei Ihnen dahin.
6: Ja, oder Infantino will die WM jetzt doch nicht mehr verkaufen.
4: An wen wollte er denn verkaufen, Ralf Schumacher?
6: Na, an große Investoren eben. Das wäre ja dann eine einzige Werbeveranstaltung geworden. Schlimmer noch als in den USA.
4: Ja, oh weh, dieses Argentinien-Spiel wird Ihnen präsentiert von Bodycheck 24. Minute. Obwohl, wäre wenigstens ehrlich gewesen, diese Werbung. Oder bitte ein bitteres Vorrunden aus. Passt auch zur deutschen Mannschaft, nicht?
6: Ja, aber das wird ja Gott sei Dank nicht passieren. Am Ende stand der Infantino ziemlich alleine da mit seiner Idee, nicht?
4: Ah, also in der Seven-Upsides-Falle. Da fehlt einem auch jegliche Fantasie, Roh, bei den Kollateralschäden, die er angerichtet hätte.
6: Die UEFA und andere Verbände hätten die WM tatsächlich boykottiert.
4: Ja, und dabei hatte der Infantino doch so gehofft, dass die sagen, du darfst.
6: Entschuldigung, gibt's diese Folge online als Audio?
4: Nein. So, Landanflug oder Tower meldet, in der Haupthalle musste die Ausstellung der kleinen Plastiktiere jetzt abgebaut werden.
6: Wieso das?
4: Na, Schleichwerbung.
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7: Auf der B7 steht der neueste Blitzer bei Münchholzhausen, in Gotha in der Leinerstraße und in Jena in der Karl-Liebknecht-Straße.
8: In vielen Teilen Deutschlands bleibt es auch diese Woche überwiegend heiß. Zwar sollen erstmal keine Temperaturrekorde mehr gebrochen werden, es gibt jetzt aber Forderungen nach einem nationalen Hitzeaktionsplan. Was ist denn da zu hören, Jerome, in den Schlager-Radio-Nachrichten?
9: SPD-Umweltstaatssekretär Flassbart hat sich dafür ausgesprochen. Er sagte im ZDF, dass der Bund schon sehr eng mit den Ländern zusammenarbeite. Viele Bundesländer hätten schon entsprechende Pläne. Die Lehre aus diesem Sommer sei nun, die Maßnahmen zu bündeln. Laut Flassbart ist die Anpassung an den Klimawandel eine gesellschaftliche Herausforderung. Dabei gehe es nicht schnell genug voran. Nach Schätzungen des Robert-Koch-Instituts sind dieses Jahr bis Mitte Juli deutschlandweit fast 10.000 Menschen an den Folgen der hohen Temperaturen gestorben. Noch in die USA. Heftige Waldbrände wüten im nordwestlichen Bundesstaat Washington. Dort wurde der Notstand ausgerufen. Die Behörden sprechen von den schwersten Waldbränden seit Beginn der Aufzeichnungen. 60.000 Menschen mussten schon ihre Häuser verlassen. Mindestens 600 Gebäude wurden von den Flammen zerstört.
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9: Auf der A9 zwischen Eisenberg und Reußig hat es eine Unfallserie mit 10 Verletzten gegeben. Mehrere Fahrzeuge waren darin verwickelt. Auch ein Rettungs- und ein Polizeihubschrauber kamen zum Einsatz. Im Stadtzentrum von Erfurt müssen Autofahrer am Schmidtstädter Knoten mit Einschränkungen rechnen. Wegen Brückenbauarbeiten ist seit heute die östliche Röhre der Brücke gesperrt. Am Samstag wird auch die andere Röhre dicht sein, ebenso die Ost-West-Verbindung des Schmidtstädter Knotens.
8: Jetzt kompetent und zuverlässig das Wetter bei uns in der Region. Der Tag heute startet heiter. Im Laufe des Tages gibt es einen Mix aus Sonne und Wolken, aber auch einzelne Hitzegewitter sind möglich. Die Tageshöchstwerte liegen bei 28 bis 33 Grad.
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7: Baustelle auf der 4 Erfurt-Chemnitz im Hermsdorfer Kreuz ist die Autobahn gesperrt Richtung A9, aber eine Umleitung ist ausgeschildert und Sie brauchen dort gut 5 Minuten mehr. Sonst ist alles entspannt, kommen Sie alle gut an.
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0: 7:40 Minuten mit Hans-Rudolf Kunze. Hier Schlagerradio gleich Thomas Anders und Flori Silbereisen bei uns, aber jetzt Ihre Chance auf Geld im Radio.
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2: Guten Morgen, Caroline ist bei uns, hallo.
0: Hallo, herzlich willkommen.
3: Guten Morgen.
2: Na, wie bist du in deinen Tag gestartet oder in die Woche?
3: Recht chaotisch, aber es geht.
2: Und
0: was
2: warum?
0: Ist passiert?
3: Wir ziehen gerade um und Umzug ist,
2: ja das Thema für sich. Das ist stressig,
0: was
2: ne?
0: Was ist denn das Chaotische? Das sind die Leute, die Koffer und die ganzen Kartons abheben unpünktlich? Oder verliert man die Übersicht, wo man was reingetan hat?
3: Nein, eher nicht. Eher ist es dieses Zusammenpacken von den Kartons, wo man langsam verzweifelt.
2: Boah,
3: und man
2: das kenne ich.
0: Ja, und bist du dann auch eine, die sagt, okay, jetzt miste ich mal aus oder lässt du alles dabei?
2: Ja, ist ein guter Zeitpunkt.
3: Oder am besten noch so ein Container stehen.
0: Ja,
2: oh, Jemini, da hast du ja noch was zu tun wahrscheinlich, ne? Aber 1.000 Euro kann man dafür ja auch gebrauchen, ne?
0: Genau,
2: für die
0: wenn man neue Sachen kaufen möchte, ne?
3: Ja.
0: Neue schöne Couch oder sowas, vielleicht ist da was drin.
2: Ja.
0: Wir spielen heute nochmal, das haben wir versprochen, den Buchstaben T wie Theodor. Bea und Jeanette sind da ja nicht so weit gekommen. Jetzt sind wir neugierig, wie es bei dir läuft.
3: Okay.
2: Hast du was geübt bei T oder nicht?
3: Ja, ein bisschen.
2: Ach,
3: aber
2: das
3: nicht
2: ist schon
3: viel.
2: Mal gut.
0: Guter Start. Das ist schon mal gut, ja. Gerade beim Körperteil, was wir schon mal hatten, mal sehen, ob das wiederkommt. Lassen wir uns überraschen. Bist du bereit, Caroline?
3: Ja.
0: In 30 Sekunden 10 Fragen richtig beantworten, immer mit dem gleichen Anfangsbuchstaben. Los geht's mit einer Automarke.
3: Toyota.
2: Eissorte.
3: Tiramisu.
0: Körperteil.
3: Tora.
2: Märchen-Comicfigur.
3: Komm und.
0: Ja, Film?
3: Titanic.
2: Hobby.
3: Bohne.
0: Farbe.
3: Tonschwarz.
2: Werkzeug. Werkzeug.
0: Ui, Zeit ist um. Du warst aber sehr schön.
2: Aber gut, du hast auf jeden Fall geübt, das
0: Tornen.
2: Merkt man.
0: Und die Farbe, die habe ich nicht so ganz verstanden.
2: Ich auch nicht. Was war das für eine Farbe?
0: Tonfarbe, glaube ich, irgend sowas, ne? Ton.
3: Also Tonerde.
0: Ja, ist eine schöne Farbe, ja. Ich hätte eher Türkis genommen, aber...
2: Ja, wäre auch gegangen. Auch eine schöne Farbe.
0: Hast du sehr gut gemacht, aber es waren leider nicht 10, Caroline. Aber dafür, damit du den ganzen Stress vom Umzug nicht siehst, haben wir genau das richtige Geschenk für dich.
2: Die rote Schlagerradio-Sonnenbrille mit den Herzen.
0: Herzlichen Glückwunsch.
2: Viel Spaß damit.
3: Ja, danke.
0: Bitte schön, viel Spaß. Und nochmal mitmachen, würde mich freuen. 1.000 Euro auch morgen wieder. Wir spielen dann weiter. Ich sag's jetzt schon mal Buchstabe M. Nehmen
2: ich wollte gerade sagen,
0: vor.
2: Nicht nochmal das hier.
0: Ich verkünde jetzt mal M, machen wir.
2: Genau.
0: M wie Martha. So, wer dabei sein möchte, ABC Wohnort an die 08079 89 99 mit einer WhatsApp schicken und dann hören wir uns morgen. Viel Glück und viel Spaß beim Umzug noch, Caroline.
2: Ja, viel Spaß und viel Erfolg.

0: Der neue Helene Fischer-Hit. Es ist 7.49 Uhr.
1: Guten Morgen.
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0: Was ist los in der Welt der Reichen und Schönen? Jetzt die Promi-News bei Schlagerradio.
3: Popstar und Wicked-Darstellerin Ariana Grande zieht nach dem Ende ihrer aktuellen Tour erstmal die Reißleine. Die 33-Jährige hat angekündigt, sich nach dem letzten Konzert, das Anfang September sein wird, aus der Öffentlichkeit zurückzuziehen. Mm. Auch ein geplantes Musical-Projekt in London hat sie jetzt schon abgesagt.
0: Oh, das ist ja schade. Sie hat jetzt aber ein neues Album letzte Woche rausgebracht. Haben
3: ja,
0: viele drauf
3: schade.
0: Gehofft, ne?
3: Ja, richtig
0: Mensch,
3: schade.
0: Das ist ja Blödsinn. Neue Musik draußen und dann geht man nicht auf Tour. Was ist los? Jetzt
3: gar
0: bin ich
3: cool.
0: Neugierig.
3: Ja, im Hintergrund sind die anhaltenden Spekulationen und Diskussionen über ihren Gesundheitszustand und auch ihr Aussehen, weil sie hat ja zuletzt stark abgenommen und sie hatte eine Trennung, auch eine Scheidung hinter sich und ihr Management sagt jetzt, Ariana möchte sich bewusst für sich Zeit nehmen, um neue Kraft zu tanken.
0: Okay.
3: Ist ihr gegönnt, ne?
0: Ich würde mal sagen, ein bisschen mehr essen, dann
3: auch
0: wird
3: nicht
0: das
3: schlecht,
0: schon.
3: Ja. Kann auch nicht schaden.
0: So, wir schauen zu Thomas Müller, einem Fußballstar, da gibt es eher aus Informationen mit Lisa Müller und jetzt eine neue Frau an seiner Seite. Die Bild-Zeitung hat herausgefunden, dass der Fußball-Weltmeister mit einer Französin unterwegs ist. Die wissen sogar schon den Namen. Eva Rose Bitboll.
3: Ich
0: also
3: denke,
0: man kann es auf Französisch
3: aussprechen. Yves-France Bitboll. Aber
0: ja,
3: ist gar nicht
0: schön.
3: Richtig französisch.
0: Aber die wissen sogar, dass die an der Wirtschaftshochschule studiert hat. Also doof ist sie nicht, ja. Mhm. Und die arbeitet an einem internationalen Investment- und Kapitalmarktgeschäft. Also, die kennt sich aus. Das ist also nicht so ein Fußball-Girlie, was unbedingt so reich werden wollen. Ne? Diese Fußballfrauen, die man sonst so kennt, die hat es halt schon mal drauf. Hat schon mal Geld vorher verdient. Finde ich toll. So, und jetzt lassen wir uns mal das irgendwann mal von Thomas Müller später bestätigen. Bislang hält er noch den Mund. Ja, ja. Wahrscheinlich müssen wir noch üben bei der Aussprache des Namens. Eva Rose.
3: Wir kriegen das noch hin bis morgen. Und Stefan Moss bekommt eine ganz besondere Auszeichnung. Der Moderator von Immer wieder Sonntags wird mit einem eigenen Stern auf dem Walk of Fame im Europapark geehrt. Seit 2005 steht er dort jeden Sommer für die beliebte ARD-Show vor der Kamera. Ja, und jetzt wird sein langjähriger Einsatz dauerhaft gewürdigt. Und die feierliche Enthüllung des Sterns ist für August geplant. Und in den exklusiven Kreis der Geehrten gehört aus der Schlagerwelt bisher Andrea Berg.
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0: Hier ist der neue Schlagerradio Morgen. Inka Norman für Sie am Start. Gleich schießt sich auf dem Mond ein Knaller von Andrea Berg. Und wir haben auch Matze Reim dabei. Ich freue mich drauf.
1: Bei den heißen Temperaturen erfrischt Wassermelone. Ob die dann richtig viel Zucker hat und dadurch dick macht, das klären wir um 8.20 Uhr mit unserer Ernährungsmedizinerin Daniela Kikowski.
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0: In München-Roda auf der K6 wird geblitzt. Auf der A4 steht ein Anhänger bei Tempo 80 beim Magdala und in Erfurt in der Weimarischen Straße.
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5: Ich bin Jerome Nussbaum. Die Forderung, aus den CDU-geführten Ostbundesländern Thüringen, Sachsen und Sachsen-Anhalt die Rente mit 63 beizubehalten, sorgt für Diskussionen. CSU-Chef Söder warnt davor, das Paket nun aufzuschnüren, denn dann könnte die ganze Reform scheitern. SPD-Arbeitsministerin Baas zeigte sich in der ARD dagegen offen für Nachverhandlungen.
6: Ich sag mal, ich streue mich als SPD nicht dagegen, wenn das Unionsmeinung wäre. Das sehe ich aber noch nicht. Also ich glaube, die Ostministerpräsidenten der CDU müssen das jetzt mal mit der Fraktion der CDU-CSU klären, ob sie das behalten wollen. Die SPD wird sicherlich nicht dagegen sein.
5: Die Bundesregierung hatte angekündigt, die Empfehlungen der Rentenkommission 1:1 umzusetzen. Das Deutsche Institut für Wirtschaftsforschung sieht dabei die Abschaffung der abschlagsfreien Rente nach 45 Beitragsjahren finanziell als das wichtigste Element. Noch heute soll es nach Angaben von US-Präsident Trump neue Verhandlungen mit dem Iran geben. Er hat angekündigt, auf weitere Angriffe zu verzichten. Im Mittelpunkt steht die wichtige Ölhandelsroute durch den Persischen Golf. Der Iran erklärte gestern, seine Verhandlungen mit dem Oman über die Durchfahrtsrechte für die Straße von Hormuz befänden sich in der Endphase. Dies ist Bestandteil des Rahmenabkommens mit den USA. Nach Angaben eines Sprechers von Außenminister Araghchi werde es keine Rückkehr zum Vorkriegsstatus geben. Als Reaktion auf die vielen Hitzetage mit neuen Temperaturrekorden gibt es jetzt Forderungen nach einem nationalen Hitzeaktionsplan. SPD-Umweltstaatssekretär Flassbart hat sich dafür ausgesprochen.
7: Der Bund arbeitet nach seinen Worten schon sehr eng mit den Ländern zusammen. Viele Bundesländer hätten schon entsprechende Pläne, sagte Flassbart im ZDF. Die Lehre aus diesem Sommer sei nun, die Maßnahmen zu bündeln. Die Anpassung an den Klimawandel bezeichnete er als eine gesellschaftliche Herausforderung. Dabei gehe es nicht schnell genug voran. Nach Schätzungen des Robert-Koch-Instituts sind dieses Jahr bis Mitte Juli deutschlandweit schon fast 10.000 Menschen an den Folgen der hohen Temperaturen gestorben. Noah Ulrich, Redaktion.
5: Heftige Waldbrände wüten im nordwestlichen US-Bundesstaat Washington. Dort wurde der Notstand ausgerufen. Die Behörden sprechen von den schwersten Waldbränden seit Beginn der Aufzeichnungen. 60.000 Menschen mussten schon ihre Häuser verlassen. Mindestens 600 Gebäude wurden von den Flammen zerstört. Die Regierung von Liechtenstein ist Ziel eines Hackerangriffs geworden. 31.000 hochsensible Datensätze sollen gestohlen worden sein. Die Regierung des Fürstentums hat deshalb einen Krisenstab eingerichtet. Nach ihren Angaben geht es bei den gestohlenen Daten um ein Verzeichnis der wirtschaftlich berechtigten Personen, also diejenigen, die hinter den Stiftungen, Treuhandgesellschaften und Unternehmen stehen. Das Fürstentum gilt als einer der verschwiegensten Finanzplätze Europas.
1: Jetzt kompetent und zuverlässig das Wetter bei uns in Thüringen. Die Schlagerradio-Wetterreporter melden 17 Grad in Eisenach auf der Wartburg, 16 Grad in Gotha am Kloster, 17 Grad in Erfurt am Dom und in Weimar am Bauhausmuseum, 16 Grad in Jena am Jentauer und in Gera auf dem Rathausturm und 15 Grad in Wismar am Alten Hafen. Der Tag bei uns heute startet heiter. Im Laufe des Tages gibt es einen Mix aus Sonne und Wolken, aber auch Hitzegewitter mit Starkregen sind möglich. Die Tageshöchstwerte liegen bei 30 bis 33 Grad. Der Schlagerradio-Wettertrend. Morgen geht es auch mit einem Mix aus Sonne und Wolken weiter, aber auch mit Starkregen und Gewittern. Die Tageshöchstwerte liegen da bei 33 bis 36 Grad.
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0: Baustelle auf der 4 Erfurt Chemnitz im Hermsdorfer Kreuz ist die Autobahn gesperrt Richtung A9. Aber eine Umleitung ist ausgeschildert und Sie brauchen dort gut 5 Minuten mehr. Sonst ist alles entspannt. Kommen Sie alle gut an.
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0: Guten Morgen, 8 jetzt.
1: Guten Morgen, im Auto unserer Musik lauschen, aber aufpassen, Blitzermarathon.
0: Heartbreak Hotel kommt jetzt von Diana Sobello.

0: Schlagerradio am Montag. Es ist 8:11.
1: Guten Morgen.
0: Gleich Basso Duble mit ihrem Knaller aus den 80ern, Computerliebe.
1: Ab heute startet die neue Staffel Die Verräter und du, Norm, bist doch ein riesiger Fan, oder?
0: Ja, ich war von der ersten Staffel ein großer Fan, weil da hat ja Anna-Karina Wolczak mitgespielt, mit Vincent Groß auch, und die haben sich wirklich richtig toll geschlagen und am Ende gewonnen, die erste Staffel.
1: Die gewinnt
0: Staffel.
1: Immer überall, ne?
0: So, und dann habe ich das Abonnement nicht mehr gehabt von RTL und dann habe ich nicht mehr das so verfolgt.
1: Ja, schade.
0: Aber ich habe extra für sie gegoogelt, also Jessica Haller hat die Folge der Staffel 2 gewonnen und dann gab es auch nochmal eine Dreierkombination in der nächsten, das war hier die Miria Dumont, Mozzi Mabuse und Charlotte Würdig.
1: So, ah, ja, drei
0: bin
1: Leute.
0: Gespannt,
1: wow.
0: Wer jetzt hier weiterkommt und gewinnt.
1: Ja, wir haben zum Beispiel dabei Moderatorin Kathi Hummels, Schlagersängerin Jolina Drews, Tochter von Jürgen Drews, dann die Moderatorin Mareike Amado, die lieb ich ja, und Ralf Morgenstern, viele mehr sind noch dabei. Ja, und die haben jetzt auch schon mal im Vorfeld überlegt, wer denn dieses Mal der Verräter sein könnte.
2: Ich muss lange nachdenken. Ich
3: muss kurz alle einmal durchgehen.
4: Max Kruse, weil er einfach ein Pokerface hat. Er spielt Poker.
5: Ich glaube, Gabriel wäre ein richtig guter Verräter, weil wir waren gerade in Irland unterwegs und ich habe nichts gerochen davon, dass er heute hier ist.
6: Naja, ich glaube, der Max Kruse wäre definitiv ein prädestinierter Verräter, weil er ein prädestinierter Pokerspieler ist.
7: Ein guter Verräter wäre Ralf Morgenstern, denn Ralf hat Lebenserfahrung, ist Theater gewöhnt, Spielen gewöhnt, Schauspieler.
0: Ja, man muss dann ein bisschen Sinn. Schauspielen können. Also nochmal, um das zu erklären, man sitzt da quasi an dem Tisch und dann haben alle eine Binde vor den Kopf und es wird dann mal auf die Schulter geklopft, wer der Verräter ist. Und die müssen dann im Laufe der Spiele Leute ermorden lassen.
1: Das wird doch emotional,
0: und,
1: ne?
0: Und dann so, ja, und das ist dann schon schwierig. Und das hat in der ersten Staffel Anna-Karina Wolczak einfach mal perfekt gemacht.
1: Ah, spannend.

0: Neuer Musik, aufstehen, Ramon Roselli, küss mich, guten Morgen, wir haben es jetzt 18 Minuten nach 8. Bei uns unsere Ernährungsmedizinerin Daniela Kilkowski, schönen guten Morgen.
1: Guten Morgen. Guten Morgen Daniela, heute ist ja Tag der Wassermelone. Ich bin ja ein Riesenfan davon, gerade im Sommer. Aber die Wassermelone soll ja viel Zucker enthalten, macht die dann dick?
2: Das muss man auch ein bisschen unterscheiden. Natürlich, Melone hat Zucker, ja, also reinen Zucker. Hat einmal auch einen sehr hohen glykämischen Index. Das heißt, Melone fördert die Insulinproduktion des Körpers eben sehr stark heraus. Ich sage immer nur, wenn man gerade abnimmt oder wenn man auf sein Gewicht achten möchte, ja, dann sollte man nicht jeden Tag eine halbe Melone essen. Auf der anderen Seite ist das natürlich die 10-mal bessere Alternative, als würdest du dir eine Tafel Schokolade reinziehen. Ja, es bleibt trotzdem ein Obst, was sehr viele Vitamine hat, was sehr viele Mineralien hat. Gerade die B-Vitamine sind in der Melone wirklich vertreten. Und wenn man abends sich entscheidet, Melone zu essen und dafür Kohlenhydrate wegzulassen im Sommer, ja, dann wird man nicht die große Katastrophe erleben. Aber es bleibt das Obst mit, was den höchsten Zuckeranteil hat.
0: Ja, also Melone oder
1: deswegen
0: Schokolade.
1: Auch am Leckersten.
0: Ja, danke Daniela für die Tipps. Immer bei uns um 8:20 Uhr und wann immer Sie wollen im Internet, schlagerradio.de.

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6: In der Uferstraße in Eisenach steht der neueste Blitzer dieser Stunde. In Mühlhausen am Baxgarten und in Erfurt in der Stauffenbergallee.
7: Schon heute soll es nach der Eskalation der vergangenen Tage neue Gespräche zwischen den USA und dem Iran geben. Das hat US-Präsident Trump angekündigt. Wie ist denn jetzt die Lage derzeit, Jerome, in den Schlagerradio-Nachrichten?
8: Zuletzt wurde aus der Straße von Hormuz eine Explosion in der Nähe eines Tankers gemeldet. Die britische Seefahrtbehörde teilte mit, dass der Tanker und die Besatzung aber nicht zu Schaden gekommen seien. Die wichtige Ölhandelsroute im Persischen Golf steht im Mittelpunkt der neuen Verhandlungen zwischen den USA und dem Iran. Trump hatte angekündigt, auf weitere Angriffe auf den Iran zu verzichten. Gleichzeitig befinden sich nach Angaben aus Teheran die Verhandlungen mit dem Oman über Durchfahrtsrechte für die Straße von Hormuz in der Endphase. Aus dem Außenministerium in Teheran heißt es, es werde keine Rückkehr zum Vorkriegsstatus geben. Währenddessen ist Israel offenbar nicht bereit, das neue US-Abkommen für den Gazastreifen umzusetzen. Aus dem Büro von Premierminister Netanyahu heißt es, man habe dem Weißen Haus ernsthafte Sicherheitsbedenken übermittelt. Demnach sei Israel davon überzeugt, dass die radikal-islamische Hamas nicht abrüsten, sondern wieder aufrüsten wolle.
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8: Vor dem Landgericht Erfurt beginnt ein Prozess wegen Drogenhandels im großen Stil. Der 34-jährige Angeklagte soll in Erfurt und Gotha mit 110 Kilogramm Marihuana und 41 Kilo Methamphetamin gehandelt haben. Autofahrer müssen sich am Hermsdorfer Kreuz auf eine Sperrung einstellen. Die Überfahrt von der A4 Richtung Dresden auf die A9 Richtung Berlin ist gesperrt. Dort wird gebaut.
7: Jetzt kompetent und zuverlässig das Wetter bei uns in der Region. Der Tag heute startet heiter. Im Laufe des Tages gibt es einen Mix aus Sonne und Wolken, aber auch einzelne Hitzegewitter sind möglich. Die Tageshöchstwerte liegen bei 28 bis 33 Grad.
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6: Baustelle auf der 4 Erfurt Chemnitz im Hermsdorfer Kreuz ist die Autobahn gesperrt Richtung A9, aber eine Umleitung ist ausgeschildert und Sie brauchen dort gut 5 Minuten mehr. Sonst ist alles entspannt, kommen Sie alle gut an.
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0: aus den 80ern, der knalle Leuchtturm. Das macht Spaß, mit diesen tollen Hits Sie wach zu machen, hier Schlagerradio.
1: Guten Morgen.
0: Morgen ist es 8.40 Uhr.
1: Wir sind gerade in den August gestartet. Ja, und der startet schon mit einem Blitzermarathon, der Gottchen. Sogenannten Speedweek.
0: Das verstehe ich aber nicht, warum die das Speedweek nennen. Das muss sich doch irgendein Depp ausgedacht haben. Ich meine, es heißt doch dann logischerweise Slow Week.
1: Genau.
0: Ich muss doch nicht schnell fahren.
1: Und das ist der Grund, warum wir beide ständig zu schnell fahren, weil wir sagen, es heißt die Speedweek.
0: Ist animiert, Speed, fahren Sie schnell
1: zur Arbeit. Wir dürfen diese Woche schnell fahren. Nein, das dürfen Sie natürlich nicht.
0: An diese Slow Week. Also wir müssen da irgendjemanden mal anrufen beim Ministerium und berichtigen. Also wirklich.
1: Das,
0: hat wieder einer nicht im Englischunterricht aufgepasst.
1: Genau. Also ganz wichtig, Sie müssen aufpassen, ne? Diese Woche, es geht bis Sonntag.
0: Ja. Aber das Wichtige ist ja da, wo es bei uns im Verkehrsservice die Blitzer gibt. Sie wissen ja, gibt es die bei uns immer zuerst vor den Nachrichten. Und das ist doch das Tolle daran. Da verpassen Sie nichts, wo die neuesten für die Speed Week aufgestellten Blitzer lauern.

0: neue Hit von Julian Reim, der Sohn von Matze Reim, spaltet ein bisschen so die Gemüter, die einen sagen, Mensch, was für ein blöder Text mit der Fahrradkette. Der hat tatsächlich eine Fahrradkette als Kette um.
1: Ja, warum nicht?
0: Das ist doch mal ein schöner Modeschmuck. So, 8.47 Uhr haben wir es hier, Schlagerradio.
1: Das Wetter bei uns heute in Thüringen ist ein Mix aus Sonne und Wolken. Auch Gewitter sind möglich. Die Tageshöchstwerte liegen bei 28 bis 33 Grad.
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1: Guten Morgen, Andi's bei uns, hallo.
0: Guten Morgen.
3: Guten Morgen. So, ich freue mich heute wieder auf die Polizeikontrolle.
1: Oh nein, nicht schon wieder.
3: Inka und
1: was hast
3: Norman.
1: Du jetzt schon wieder verbrochen?
3: Ja. Keine Ahnung, aber ihr wollt mich schon wieder anhalten. Ja, und Norman kommt gleich auf mich zu und sagt: Fahrzeugschein und Führerschein bitte.
0: Sehr schön.
3: Ja. Mhm. So. Und dann sage ich was, dann kommt Inka. Hallo, keine Witze hier bitte. Wie heißen Sie denn?
1: Mhm, okay.
3: Mhm. Und dann sagt Norman, okay, wie buchstabiert man das?
0: Ja.
3: Ja?
1: Mhm.
3: Mhm. Mhm. So, also. Dann ja, fahre ich mal durch die Gegend und ihr wisst schon, ne?
1: Mhm. Oh je, Mini, wer ist denn da schon wieder unterwegs?
0: Ja, das ist wieder dieser Schmidt hier. Stehen bleiben. Fahrzeugkontrolle.
3: Ja.
0: Guten Tag.
3: Ja.
0: Fahrzeugschein und Führerschein, bitte.
3: Wie jetzt? Den habt ihr euch doch schon vor 2 Monaten geholt und ich hab den bis jetzt auch nie wieder bekommen. Oh. Ne? Sagt
1: hallo?
3: Jetzt nicht, dass ihr den verloren habt.
1: Hallo, hallo, hallo, keine Witze hier bitte. Wie heißen Sie denn?
3: Otschinsowski.
0: Okay, wie buchstabiert man das?

0: Hier ist der neue Schlagerradio Morgen. Inka und Norman für Sie am Start. Gleich Alemania, der neue Christine Starke, Dancing Queen von Julia Lindholm. Sie merken schon, ein Knaller nach dem anderen.
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0: Auf der B7 steht der neueste Blitzer bei Münchholzhausen, in Gotha in der Leinerstraße und in Jena in der Karl-Liebknecht-Straße.
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8: Ich bin Jerome Nussbaum. Die Forderung aus den CDU-geführten Ostbundesländern Thüringen, Sachsen und Sachsen-Anhalt, die Rente mit 63 beizubehalten, sorgt für Diskussionen. CSU-Chef Söder warnt davor, das Paket nun aufzuschnüren, denn dann könnte die ganze Reform scheitern. SPD-Arbeitsministerin Baas zeigte sich in der ARD dagegen offen für Nachverhandlungen.
9: Ich sag mal, ich sträume mich als SPD nicht dagegen, wenn das Unionsmeinung wäre. Das sehe ich aber noch nicht. Also ich glaube, die Ostministerpräsidenten der CDU müssen das jetzt mal mit der Fraktion der CDU-CSU klären, ob sie das behalten wollen. Die SPD wird sicherlich nicht dagegen sein.
8: Die Bundesregierung hatte angekündigt, die Empfehlungen der Rentenkommission 1:1 umzusetzen. Das Deutsche Institut für Wirtschaftsforschung sieht dabei die Abschaffung der abschlagsfreien Rente nach 45 Beitragsjahren finanziell als das wichtigste Element. Noch heute soll es nach Angaben von US-Präsident Trump neue Verhandlungen mit dem Iran geben. Er hat angekündigt, auf weitere Angriffe zu verzichten. Im Mittelpunkt steht die wichtige Ölhandelsroute durch den Persischen Golf. Der Iran erklärte gestern, seine Verhandlungen mit dem Oman über die Durchfahrtsrechte für die Straße von Hormuz befänden sich in der Endphase. Dies ist Bestandteil des Rahmenabkommens mit den USA. Nach Angaben eines Sprechers von Außenminister Araghchi werde es keine Rückkehr zum Vorkriegsstatus geben. Als Reaktion auf die vielen Hitzetage mit neuen Temperaturrekorden gibt es jetzt Forderungen nach einem nationalen Hitzeaktionsplan. SPD-Umweltstaatssekretär Flassbart hat sich dafür ausgesprochen.
10: Der Bund arbeitet nach seinen Worten schon sehr eng mit den Ländern zusammen. Viele Bundesländer hätten schon entsprechende Pläne, sagte Flassbart im ZDF. Die Lehre aus diesem Sommer sei nun, die Maßnahmen zu bündeln. Die Anpassung an den Klimawandel bezeichnete er als eine gesellschaftliche Herausforderung. Dabei gehe es nicht schnell genug voran. Nach Schätzungen des Robert-Koch-Instituts sind dieses Jahr bis Mitte Juli deutschlandweit schon fast 10.000 Menschen an den Folgen der hohen Temperaturen gestorben. Noah Ulrich, Redaktion.
8: Heftige Waldbrände wüten im nordwestlichen US-Bundesstaat Washington. Dort wurde der Notstand ausgerufen. Die Behörden sprechen von den schwersten Waldbränden seit Beginn der Aufzeichnungen. 60.000 Menschen mussten schon ihre Häuser verlassen. Mindestens 600 Gebäude wurden von den Flammen zerstört. Die Regierung von Liechtenstein ist Ziel eines Hackerangriffs geworden. 31.000 hochsensible Datensätze sollen gestohlen worden sein. Die Regierung des Fürstentums hat deshalb einen Krisenstab eingerichtet. Nach ihren Angaben geht es bei den gestohlenen Daten um ein Verzeichnis der wirtschaftlich berechtigten Personen, also diejenigen, die hinter den Stiftungen, Treuhandgesellschaften und Unternehmen stehen. Das Fürstentum gilt als einer der verschwiegensten Finanzplätze Europas.
1: Jetzt kompetent und zuverlässig das Wetter bei uns in Thüringen. Die Schlagerradio-Wetterreporter melden 17 Grad in Eisenach auf der Wartburg, 16 Grad in Gotha am Kloster, 17 Grad in Erfurt am Dom und in Weimar am Bauhausmuseum, 16 Grad in Jena am Jentower und in Gera auf dem Rathausturm und 15 Grad in Wismar am Alten Hafen. Der Tag bei uns heute startet heiter. Im Laufe des Tages gibt es einen Mix aus Sonne und Wolken, aber auch Hitzegewitter mit Starkregen sind möglich. Die Tageshöchstwerte liegen bei 30 bis 33 Grad. Der Schlagerradio-Wettertrend. Morgen geht es auch mit einem Mix aus Sonne und Wolken weiter, aber auch mit Starkregen und Gewittern. Die Tageshöchstwerte liegen da bei 33 bis 36 Grad.
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0: Baustellenstau derzeit auf der 4 Bucher Apolda. 11 Minuten brauchen Sie dort länger. Sonst alles entspannt bei uns im Freistaat. Kommen Sie alle gut an.
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0: Guten Morgen, 9:04.
1: Guten Morgen, bei uns fallen Sorgen und Stress ab, auch montags.
0: Jetzt Maite Kelly und ich drehe mich nie wieder um.

0: Start mit jede Stunde Mega-Hit hier aus der DDR bei Schlagerradio. Es ist 10 Minuten nach 9.
1: Guten Morgen.
0: Aufstehen mit uns, rein geht's in den Montag.
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0: nett von uns beiden hier. Zwei in einem Boot.
1: Ja, sitzen wir ja morgens.
0: Du kannst rudern, ich gebe Befehle.
1: Naja, machen wir das
0: eins
1: mal andersrum.
0: Und zwei, und zwei. Peter Maffay, schöne Nummer hier, ist Schlagerradio. Guten Morgen, 19 Minuten nach 9.
1: 90er-Fans, aufgepasst. Einer der größten Kultfilme seiner Zeit feiert ein Comeback. Clueless, was sonst, mit Alicia Silverstone. Und wer erinnert sich noch an das verwöhnte Mädchen Cher aus Beverly Hills?
2: Aber jetzt mal im Ernst, ich führe eigentlich ein stinknormales Teenagerleben.
3: Cher, komm mal her.
2: Was gibt's, Daddy?
3: Was zum Teufel ist das?
2: Ein Kleid.
3: Wer sagt das?
2: Calvin Klein.
3: Es sieht wie Unterwäsche aus. Geh sofort nach oben und zieh dir was drüber.
2: Daddy, das wollte ich doch gerade tun.
3: Hey, du da. Wenn irgendwas mit meiner Tochter passieren sollte, ich habe eine 45er und eine Schaufel. Ich bezweifle, dass sich jemand vermissen würde. Ach, da fällt mir ein, gab's heute nicht Zeugnisse.
2: Meins ist noch nicht fertig.
3: Was meinst du, es ist noch nicht fertig?
2: Manche Lehrer wollen mich einfach schlechter bewerten, Daddy. Du hast gesagt, dass ich nie ein erstes Angebot akzeptieren soll. Ich denke, die Noten sind sowas wie eine Verhandlungsbasis. Vielleicht kann ich noch was rausschinden.
0: Ja, siehst du, da hast du dir viele Beispiele genommen an dieser Serie.
1: Genau, ich habe viele Parallelen erkannt.
0: Ich kenne vieles von uns erkannt.
1: Richtig, ja, mein Vorbild.
0: War wirklich ein spannender Film war das damals. Eine genau, Serie war das nicht. Jetzt soll es eine Serie werden.
1: Ja, ganz spannend. Jetzt 30 Jahre nach dem Kinostart soll es jetzt eine Fortsetzungsserie geben mit Alicia Silverstone selber. Und da geht es eben um was ganz anderes diesmal. Ja,
0: dann ist sie wohl die Mutter dann. Und genau. Und dann auch so wieder die neue Z-Generation aufziehen muss.
1: Richtig, also ich glaube, es könnte ganz spannend werden.
0: Kann ich mir vorstellen.
1: Und, gedreht werden soll aber erst ab 2027. Also dauert noch ein bisschen.

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3: In München-Roda auf der K6 wird geblitzt. Auf der A4 steht ein Anhänger bei Tempo 80 beim Magdala und in Erfurt in der Weimarischen Straße.
4: Heute soll es nach der Eskalation der vergangenen Tage neue Gespräche zwischen den USA und dem Iran geben. Das hat US-Präsident Trump angekündigt. Wie ist denn jetzt die Lage derzeit, Jerome, in den Schlagerradio-Nachrichten?
5: Zuletzt wurde aus der Straße von Hormuz eine Explosion in der Nähe eines Tankers gemeldet. Die britische Seefahrtbehörde teilte mit, dass der Tanker und die Besatzung aber nicht zu Schaden gekommen seien. Die wichtige Ölhandelsroute im Persischen Golf steht im Mittelpunkt der neuen Verhandlungen zwischen den USA und dem Iran. Trump hatte angekündigt, auf weitere Angriffe auf den Iran zu verzichten. Gleichzeitig befinden sich nach Angaben aus Teheran die Verhandlungen mit dem Oman über Durchfahrtsrechte für die Straße von Hormuz in der Endphase. Aus dem Außenministerium in Teheran heißt es, es werde keine Rückkehr zum Vorkriegsstatus geben. Währenddessen ist Israel offenbar nicht bereit, das neue US-Abkommen für den Gazastreifen umzusetzen. Aus dem Büro von Premierminister Netanyahu heißt es, man habe dem Weißen Haus ernsthafte Sicherheitsbedenken übermittelt. Demnach sei Israel davon überzeugt, dass die radikal-islamische Hamas nicht abrüsten, sondern wieder aufrüsten wolle.
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5: Vor dem Landgericht Erfurt beginnt ein Prozess wegen Drogenhandels im großen Stil. Der 34-jährige Angeklagte soll in Erfurt und Gotha mit 110 Kilogramm Marihuana und 41 Kilo Methamphetamin gehandelt haben. Autofahrer müssen sich am Hermsdorfer Kreuz auf eine Sperrung einstellen. Die Überfahrt von der A4 Richtung Dresden auf die A9 Richtung Berlin ist gesperrt. Dort wird gebaut.
4: Jetzt kompetent und zuverlässig das Wetter bei uns in der Region. Der Tag heute startet heiter. Im Laufe des Tages gibt es einen Mix aus Sonne und Wolken, aber auch einzelne Hitzegewitter sind möglich. Die Tageshöchstwerte liegen bei 28 bis 33 Grad.
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3: Baustellenstau derzeit auf der A4 Bucher Apolda. 11 Minuten brauchen Sie dort länger. Sonst alles entspannt bei uns im Freistaat. Kommen Sie alle gut an.
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0: jetzt Berts Kaffeesatz.
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0: Vincent Weiss bei Schlagerradio. Guten Morgen an Ihrem Montag.
1: Guten Morgen.
0: Ein leckeres Melonenrezept wollten wir von Ihnen wissen. Da sind so einige eingetrudelt.
1: Ja, Silvia hat uns ein ganz tolles Bild geschickt von einem Salat aus Melone, Feta und Minze. Und das sieht richtig erfrischend aus.
0: Das glaube ich auch. In Amerika, als ich war, habe ich zum ersten Mal auch so einen herzhaften Feta und mit Walnuss verfeinerten Melonsalat gegessen. Das
1: sehr
0: hat
1: lecker.
0: Mir sehr gut geschmeckt, war auch sehr teuer. Und eine Freundin hat ihn neulich zu einer Party mitgebracht. Also ich mag sowas, ja.
1: Ja, sehr frisch und heute.
0: Christian, wie sieht es bei dir aus?
2: Wassermelone. Beste Rezept überhaupt von Christian aus Erfurt. Oben Loch rein, so dass der Quirl reinpasst.
0: Mhm.
2: Das ganze Fruchtfleisch richtig zermatschen, wut, wut, klein machen.
0: Okay.
2: Eis rein, eine Flasche Wodka rein, Strohhalm rein, schmecken lassen.
0: Ja, sehr schön.
1: Klingt spannend, oder?
0: Zum Trinken wirklich eine schöne Idee. Marina ist noch dran.
3: Ja, hallo, hier ist Marina aus Berlin-Johannisthal. Also Melone, Feta-Salat, der Klassiker, der geht ja immer.
0: Ja.
3: Aber ich habe ein sehr schönes Rezept, Energieshake, und zwar Wassermelone, Haferflocken, Milch und Honig. Alles im Rührbecher pürieren und trinken. Sättigt und schmeckt sehr erfrischend und sehr lecker.
0: Komm, das ist noch ein bisschen besser als mit Wodka.
1: Ich glaube es auch. Gesünder.
0: Dankeschön für die tollen Tipps. Toll, dass Sie sich bei uns in der Sendung so beteiligen. Immer an der 08000 79 89 99.

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3: Aktuell wird geblitzt in Erfurt und zwar in der Mainzerhofer Straße in der 20er-Zone, in Gera, Dr. Schomburg-Straße in der 30er und in Gotha in der Grusewitz-Straße, dort bei 50.
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4: Ich bin Jerome Nussbaum. Mehrere Partnerschaftsvermittlungen, auch in Thüringen, stehen im Visier der Staatsanwaltschaft Chemnitz. Nach ARD-Recherchen werfen Kunden und ehemalige Mitarbeiter den Betreibern vor, Menschen mit mutmaßlich erfundenen Traumpartnern in teure Vermittlungsverträge gelockt zu haben. Die Anzeigen beginnen demnach etwa mit den Worten Anja, 36, eine bildschöne, schlanke, junge Angestellte. Nach Vertragsabschluss haben die Betroffenen jedoch nie Kontaktdaten erhalten. Eine nationale Taskforce soll sich mit dem Niedrigwasser im Rhein befassen. Nach dem Willen von Nordrhein-Westfalens Verkehrsminister Krischer soll sie rasch konkrete Maßnahmen abstimmen. Dazu zählten zusätzliche Lagerkapazitäten in Häfen für Gefahrgüter, zusätzliche Bahnkapazitäten und die Frage, wie priorisiert werden kann, was transportiert werden soll. Ein solches Vorgehen habe sich schon 2018 bewährt, sagte er im ZDF am Morgen. Gestern wurde in Köln ein Pegel von nur noch 67 Zentimetern gemessen. Das Deutsche Institut für Wirtschaftsforschung schaltet sich in die Debatte um die Abschaffung der Rente mit 63 ein. Die IW-Präsident Fratscher sagte der Rheinischen Post, ohne dieses Element wäre die Rentenreform tot. Auch CSU-Chef Söder zeigte sich in der ARD verwundert über den Vorstoß der CDU-Ostministerpräsidenten.
5: Eigentlich haben alle Parteien sofort gesagt, in ihren Vorstandssitzungen mehrfach, dass sie genau das 1:1 übernehmen wollen. Deswegen überraschter Zeitpunkt für den Vorstoß jetzt, denn das ist jetzt etliche Wochen, nachdem wir dieses auf den Weg gebracht haben. Und ich glaube, in der Sache muss man aufpassen, dass man da nicht hier das ganze Rentenpaket aufschnürt.
4: Die Regierungschefs von Thüringen, Sachsen und Sachsen-Anhalt fordern, die abschlagsfreie Rente nach 45 Jahren weiterhin zu ermöglichen. Sie verwiesen dabei auf ostdeutsche Erwerbsbiografien. Die Zahl der Kinder und Jugendlichen mit Anspruch auf Grundsicherung ist leicht gesunken. Laut Bundesregierung hatten Ende vergangenen Jahres rund 1,64 Millionen Minderjährige Anspruch auf die Leistung. Im Jahr davor waren es noch 1,75 Millionen. Den Angaben zufolge hatten rund 52% die deutsche Staatsbürgerschaft, 48% eine ausländische. Eine Fahrt zum Billigtanken nach Polen oder Tschechien lohnt sich für deutsche Autofahrer kaum noch. In Tschechien ist der Preisdeckel ausgelaufen. Seitdem kosten Benzin und Diesel mit umgerechnet etwa 1,80 Euro wieder deutlich mehr. In Polen wird für den Liter Diesel inzwischen wieder fast 1,90 Euro verlangt. Dort ist die Mehrwertsteuer wieder von 8% auf 23% angehoben worden. Wer dicht an der Grenze wohnt, kann aber immer noch teils mehr als 40 Cent Ersparnis pro Liter herausholen.
3: Jetzt kompetent und zuverlässig das Wetter hier bei uns in Thüringen. Unsere Schlagerradio-Wetterreporter, die melden aktuell 25 Grad in Eisenach auf der Wartburg, die 25 auch in Gotha am Kloster, 25 auch in Erfurt am Dom. Wir haben 23 in Weimar am Bauhausmuseum, 24 in Jena am Jentaber und 24 auch in Gera auf dem Rathausturm. Heute ist es heiter, teils wolkig, vielerorts trocken. Am Nachmittag und am Abend dann vor allem im Bergland lokal Hitzegewitter. Die Temperaturen bei 30 bis 33 Grad, im Bergland bis 30 Grad. Im Schlagerradio-Wettertrend morgen der Dienstag bereits ab dem Morgen örtlich Schauer und einzelne Gewitter, dazwischen auch längere heitere Abschnitte, ab dem Nachmittag vermehrt dann Schauer und Gewitter örtlich mit Unwettergefahr. Die Höchstwerte morgen zwischen 33 und 36 Grad, im Bergland 29 bis 33 Grad morgen.
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3: Hallo und einen schönen Vormittag auf die Straße, liebe Autofahrer. Dicker Stau momentan auf der A4 Chemnitz Richtung Erfurt zwischen Bucha und Apolda. Gibt es aktuell 20 Minuten Verzögerung. Haben Sie auch noch was entdeckt an Staus oder Blitzern? Dann sagen Sie gerne Bescheid unter der 08000 79 89 99. Kommen Sie gut an.
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0: aktuelle Hit von Jolina Drews hier bei Schlagerradio. Hör auf dein Herz. Schönen Vormittag Ihnen.
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0: Der Gründergeist ist zurück. Ja, Deutschland erlebt nämlich gerade eine richtige Welle von neuen Startups und Firmengründungen. Allen Unkenrufen zum Trotz schießen nämlich kreative Unternehmen wie Pilze aus dem Boden aktuell. Allen voran im Zukunftsfeld der künstlichen Intelligenz. Und das bringt nicht nur frischen Wind und neue Arbeitsplätze, sondern macht auch Mut für die Wirtschaft von morgen. Das ist ein riesiger Erfolg für alle Tüftler, Visionäre und Mutmacher da draußen. Und wir sagen weiter so, denn genau das brauchen wir. We'll be right back.

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6: Kompetent und zuverlässig das Wetter hier bei uns in Thüringen. Heute ist heiter, teils wolkig, vielerorts trocken. Am Nachmittag und am Abend dann vor allem im Bergland lokal Hitzegewitter bei maximal 33 Grad. Im Schlagradio Wettertrend. Morgen geht es bereits früh morgens los, örtlich mit Schauern und Gewittern. Dazwischen auch längere, heitere Abschnitte. Die Temperaturen morgen 33 bis 36 Grad.
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6: Hallo und einen schönen Vormittag auf die Straße, liebe Autofahrer. Dicker Stau momentan auf der A4 Chemnitz Richtung Erfurt zwischen Bucha und Apolda. Gibt es aktuell 20 Minuten Verzögerung. Haben Sie auch noch was entdeckt an Staus oder Blitzern? Dann sagen Sie gerne Bescheid unter der 08000 79 89 99. Kommen Sie gut an.
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1: Pietro Basile, Amore Mio, hier Schlagerradio, hör auf dein Herz. 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

0: Hör auf dein Herz. Andi Schmidt ist hier. Ihnen einen schönen Vormittag. Gleich mit richtig cooler Musik in der nächsten halben Stunde mit Beatrice Egli zum Beispiel. Ich habe Eloy de Jong für Sie zusammen mit Marianne Rosenberg. Peter Schilling ist mit am Start und natürlich auch unsere Schlagerradio-Experten um kurz vor 23:30.
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0: Aktuell wird geblitzt in Erfurt, in der Mainzerhofer Straße in der 20er-Zone, außerdem in Weimar, in der Fuldaer Straße in der 30er und in Grotha in der Grusewitzstraße dort bei 50.
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2: Ich bin Jerome Nussbaum. Mehrere Partnerschaftsvermittlungen auch in Thüringen stehen im Visier der Staatsanwaltschaft Chemnitz. Nach ARD-Recherchen werfen Kunden und ehemalige Mitarbeiter den Betreibern vor, Menschen mit mutmaßlich erfundenen Traumpartnern in teure Vermittlungsverträge gelockt zu haben. Die Anzeigen beginnen demnach etwa mit den Worten Anja, 36, eine bildschöne, schlanke, junge Angestellte. Nach Vertragsabschluss haben die Betroffenen jedoch nie Kontaktdaten erhalten. Eine nationale Taskforce soll sich mit dem Niedrigwasser im Rhein befassen. Nach dem Willen von Nordrhein-Westfalens Verkehrsminister Krischer soll sie rasch konkrete Maßnahmen abstimmen. Dazu zählten zusätzliche Lagerkapazitäten in Häfen für Gefahrgüter, zusätzliche Bahnkapazitäten und die Frage, wie priorisiert werden kann, was transportiert werden soll. Ein solches Vorgehen habe sich schon 2018 bewährt, sagte er im ZDF am Morgen. Gestern wurde in Köln ein Pegel von nur noch 67 Zentimetern gemessen. Das Deutsche Institut für Wirtschaftsforschung schaltet sich in die Debatte um die Abschaffung der Rente mit 63 ein. Die IW-Präsident Fratscher sagte der Rheinischen Post, ohne dieses Element wäre die Rentenreform tot. Auch CSU-Chef Söder zeigte sich in der ARD verwundert über den Vorstoß der CDU-Ostministerpräsidenten.
3: Eigentlich haben alle Parteien sofort gesagt, in ihren Vorstandssitzungen mehrfach, dass sie genau das 1:1 übernehmen wollen. Deswegen überraschter Zeitpunkt für den Vorstoß jetzt, denn das ist jetzt etliche Wochen, nachdem wir dieses auf den Weg gebracht haben. Und ich glaube, in der Sache muss man aufpassen, dass man da nicht hier das ganze Rentenpaket aufschnürt.
2: Die Regierungschefs von Thüringen, Sachsen und Sachsen-Anhalt fordern, die abschlagsfreie Rente nach 45 Jahren weiterhin zu ermöglichen. Sie verwiesen dabei auf ostdeutsche Erwerbsbiografien. Die Zahl der Kinder und Jugendlichen mit Anspruch auf Grundsicherung ist leicht gesunken. Laut Bundesregierung hatten Ende vergangenen Jahres rund 1,64 Millionen Minderjährige Anspruch auf die Leistung. Im Jahr davor waren es noch 1,75 Millionen. Den Angaben zufolge hatten rund 52% die deutsche Staatsbürgerschaft, 48% eine ausländische. Eine Fahrt zum Billigtanken nach Polen oder Tschechien lohnt sich für deutsche Autofahrer kaum noch. In Tschechien ist der Preisdeckel ausgelaufen. Seitdem kosten Benzin und Diesel mit umgerechnet etwa 1,80 Euro wieder deutlich mehr. In Polen wird für den Liter Diesel inzwischen wieder fast 1,90 Euro verlangt. Dort ist die Mehrwertsteuer wieder von 8% auf 23% angehoben worden. Wer dicht an der Grenze wohnt, kann aber immer noch teils mehr als 40 Cent Ersparnis pro Liter herausholen.
0: Kompetent und zuverlässig das Wetter hier bei uns in Thüringen. Unsere Schlagerradio-Wetterreporter, die melden aktuell 25 Grad in Eisenach auf der Wartburg, die 25 auch in Gotha am Kloster, 25 auch in Erfurt am Dom. Wir haben 23 in Weimar am Bauhausmuseum, 24 in Jena am Jentaber und 24 auch in Gera auf dem Rathausturm. Heute ist es heiter, teils wolkig, vielerorts trocken, am Nachmittag und am Abend dann vor allem im Bergland lokal Hitzegewitter, die Temperaturen bei 30 bis 33 Grad, im Bergland bis 30 Grad. Im Schlagerradio-Wettertrend morgen der Dienstag bereits ab dem Morgen örtlich Schauer und einzelne Gewitter, dazwischen auch längere heitere Abschnitte, ab dem Nachmittag vermehrt dann Schauer und Gewitter örtlich mit Unwettergefahr. Die Höchstwerte morgen zwischen 33 und 36 Grad, im Bergland 29 bis 33 Grad morgen.
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0: Hallo und einen schönen Vormittag auf die Straße, lieber Autofahrer. Dicker Stau immer noch auf der A4 Chemnitz Richtung Erfurt zwischen der Anschlussstelle Bucher und Apolda. Da gibt es aktuell eine halbe Stunde Verzögerung. Haben Sie auch noch was gesehen an Staus oder Blitzern? Dann gerne Bescheid sagen unter der 08079 89 99. Kommen Sie gut an.
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0: Mike Leon Grosch hier bei Schlagerradio. Hör auf dein Herz, gleich Peter Schilling.
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0: Ab heute heißt es wieder Fuß vom Gas, denn für Autofahrer beginnt eine Zeit mit besonders vielen Tempokontrollen. Heute startet nämlich der Blitzermarathon. Die Polizei, die beteiligt sich an der europaweiten Speed Week, die bis Sonntag geht. Alle Infos dazu hat jetzt unsere Kollegin Johanna Richter für Sie.
2: Genau, ab heute bis Sonntag wird in Deutschland und in vielen europäischen Ländern verstärkt geblitzt. Anders als im Frühjahr gibt es diesmal keinen einzelnen Blitzermarathon-Tag. Die Kontrollen sind gleichmäßig über die ganze Woche verteilt. In Deutschland beteiligen sich 13 Bundesländer, darunter auch Berlin, Brandenburg, Mecklenburg-Vorpommern, Nordrhein-Westfalen und Thüringen. Kontrolliert wird vor allem auf unfallgefährdeten Strecken, an Baustellen und in der Nähe von Schulen und Krankenhäusern. Ziel der Aktion ist nicht, möglichst viele Bußgelder zu kassieren, sondern eben Autofahrer für die Gefahren von zu hohem Tempo zu sensibilisieren und auch die Verkehrssicherheit zu erhöhen.
0: Also, Fuß vom Gas, Sie haben es gehört. Danke dir, liebe Johanna. Und musikalisch gibt es hier bei Schlagerradio jetzt Peter Schilling.

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11: Jetzt kompetent und zuverlässig das Wetter hier bei uns in Thüringen. Heute ist es heiter, teils wolkig, vielerorts trocken. Am Nachmittag und am Abend dann vor allem im Bergland lokal Hitzegewitter bei maximal 33 Grad. Im Schlagradio-Wettertrend morgen geht es bereits früh morgens los, örtlich mit Schauern und Gewittern. Dazwischen auch längere, heitere Abschnitte. Die Temperaturen morgen 33 bis 36 Grad.
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11: Hallo und einen schönen Vormittag auf die Straße, lieber Autofahrer. Dicker Stau immer noch auf der A4 Chemnitz Richtung Erfurt zwischen der Anschlussstelle Bucha und Apolda. Da gibt es aktuell eine halbe Stunde Verzögerung. Haben Sie auch noch was gesehen an Staus oder Blitzern? Dann gerne Bescheid sagen unter der 08079 89 99. Kommen Sie gut an.
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0: Italienische Klänge hier bei Schlagerradio. Hör auf dein Herz mit Estivo. Gleich gibt's Kerstin Ott für Sie. Jetzt aber erstmal die Promi-News mit Norman und Inka.
1: Popstar und Wicked-Darstellerin Ariana Grande zieht nach dem Ende ihrer aktuellen Tour erstmal die Reißleine. Die 33-Jährige hat angekündigt, sich nach dem letzten Konzert, das Anfang September sein wird, aus der Öffentlichkeit zurückzuziehen. Mm. Auch ein geplantes Musical-Projekt in London hat sie jetzt schon abgesagt.
2: Oh, das ist ja schade. Sie hat jetzt aber ein neues Album letzte Woche rausgebracht. Haben
1: ja,
2: viele drauf
1: schade.
2: Gehofft, ne?
1: Ja, richtig
2: Mensch,
1: schade.
2: Ist ja Blödsinn. Neue Musik draußen und dann geht man nicht auf Tour. Was ist los? Jetzt
1: gar
2: bin ich
1: cool.
2: neugierig.
1: Ja, Hintergrund sind die anhaltenden Spekulationen und Diskussionen über ihren Gesundheitszustand okay. und auch ihr Aussehen, weil sie hat ja zuletzt stark abgenommen und ja, sie hatte eine Trennung, auch eine Scheidung hinter sich und ihr Management sagt jetzt, Ariana möchte sich bewusst für sich Zeit nehmen, um neue Kraft zu tanken.
2: Okay.
1: Ist ihr gegönnt, ne?
2: Ich würde mal sagen, ein bisschen mehr essen, dann
1: auch
2: wird das
1: schlecht,
2: schon.
1: Ja. Kann auch nicht schaden.
2: So, wir schauen zu Thomas Müller, einem Fußballstar. Da gibt es eher aus Informationen mit Lisa Müller und jetzt eine neue Frau an seiner Seite. Die Bild-Zeitung hat herausgefunden, dass der Fußball-Weltmeister mit einer Französin unterwegs ist. Die wissen sogar schon den Namen. Eva Rose Bitboll.
1: Ich
2: also
1: denke,
2: man kann es auf Französisch
1: aussprechen.
2: Rousseau.
1: Yves Rose Bitboll. Aber
2: ja,
1: ist gar nicht
2: schön.
1: So richtig französisch.
2: Aber die wissen sogar, dass die an der Wirtschaftshochschule studiert hat. Also doof ist sie nicht, ja. Und die arbeitet an einem internationalen Investment- und Kapitalmarktgeschäft. Also, die kennt sich aus. Das ist also nicht so ein Fußball-Girlie, was unbedingt so reich werden wollen. Ne? Wie diese Fußballfrauen, die man sonst so kennt. Die hat es halt schon mal drauf. Hat schon mal Geld vorher verdient. Finde ich toll. So, und jetzt lassen wir uns mal das irgendwann mal von Thomas Müller später bestätigen. Bis lang hält er noch den Mund. Ja, ja. Wahrscheinlich muss er noch üben bei der Aussprache des Namens. Eva Rose.
1: Wir kriegen das noch hin bis morgen. Und Stefan Moss bekommt eine ganz besondere Auszeichnung. Der Moderator von Immer wieder Sonntags wird mit einem eigenen Stern auf dem Walk of Fame im Europapark geehrt. Seit 2005 steht er dort jeden Sommer für die beliebte ARD-Show vor der Kamera. Ja, und jetzt wird sein langjähriger Einsatz dauerhaft gewürdigt. Und die feierliche Enthüllung des Sterns ist für August geplant. Und in den exklusiven Kreis der Geehrten gehört aus der Schlagerwelt bisher Andrea Berg.
0: Und noch mehr Promi-News gibt's natürlich auf unserer Webseite schlagerradio.de. Und jetzt ist Kerstin Ott für Sie bereit. Tausendmal Nein.

0: auf dein Herz mit Andi Schmidt. Gleich geht's in die Schlagerradio Mittagspausenparty. Eine halbe Stunde gibt's ein bisschen Schwung auf die Ohren, unter anderem mit Maite Kerli. Wir haben Howard Carpendale, Anna-Karina Wojcik, Pietro Lombardi und viele mehr. Schöne Mittagspause Ihnen.
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0: Geblitz in Erfurt, Martin Andersen, Nexö-Straße, dort in der 30er-Zone, in Jena am Heiligenberg in der 30er und in Gera in der Dr. Schomburg-Straße, dort in der 30er-Zone.
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2: Ich bin Jerome Nussbaum. Beim Wärmepumpenzulieferer Kelvion in Nobitz-Wilchwitz wird gestreikt. Laut IG Metall ist es zunächst der letzte Warnstreik. Die Beschäftigten stimmen aber über einen unbefristeten Ausstand ab. Die Verhandlungen über die Folgen der geplanten Werksschließung sind festgefahren. Die Gewerkschaft wirft der Geschäftsführung vor, weiterhin kein akzeptables Angebot vorgelegt zu haben. Der unbefristete Streik könnte schon morgen losgehen. Die Ostländerchefs von der CDU bekommen beim Thema Rente mit 63 Unterstützung von SPD-Ministerpräsidentin Schwesig aus Mecklenburg-Vorpommern. Sie hat sich am Morgen im ZDF hinter ihre Amtskollegen aus Thüringen, Sachsen und Sachsen-Anhalt gegen eine Abschaffung gestellt.
3: Nach ihren Worten sind besonders viele Menschen im Osten Deutschlands davon stark betroffen. Sie sei ganz klar der Meinung, dass die abschlagsfreie Rente nach 45 Versicherungsjahren bleiben müsse. Der CDU-Bundestagsabgeordnete Reddich warnte dagegen die Koalitionsparteien davor, das Paket mit Expertenempfehlung zur Rentenreform wieder aufzuschnüren. Wenn man jetzt einen Baustein herausziehe, falle im Zweifel das gesamte Haus der Reform zu Boden, sagte er im Deutschlandfunk. Noah Ulrich, Redaktion.
2: Die Ukraine hat offenbar erneut eine Logistikzentrale des russischen Online-Händlers Wildberries angegriffen. In dem Lager in der Region Wladimir brach danach ein Brand aus. Die Mitarbeiter seien in Sicherheit gebracht worden, teilte das Unternehmen mit. Nach Darstellung Kiews liefert Wildberries auch Militärgüter für russische Soldaten. Währenddessen heißt es vom russischen Verteidigungsministerium, man habe im Schwarzen Meer 3 Schiffe angegriffen, die Rüstungsgüter für die Ukraine transportiert haben sollen. Greenpeace kritisiert, dass noch immer viel Billigfleisch in den Supermärkten angeboten wird. Eine Sprecherin sagte der ARD, dass bei der letzten Stichprobe rund 80% des Fleisches aus den Haltungsstufen 1 und 2 stammten. Die Handelsketten müssten deutlich zulegen, wenn sie ihr selbst gestecktes Ziel erreichen wollten. Ab 2030 soll nur noch Fleisch ab Haltungsstufe 3 in den Kühlregalen liegen. Haltungsstufe 1 sollte eigentlich schon seit Ende vergangenen Jahres verschwunden sein. Noch heute soll es nach Angaben von US-Präsident Trump neue Verhandlungen mit dem Iran geben. Er hat angekündigt, auf weitere Angriffe zu verzichten. Im Mittelpunkt steht die wichtige Ölhandelsroute durch den Persischen Golf. Der Iran erklärte gestern, seine Verhandlungen mit dem Oman über Durchfahrtsrechte für die Straße von Hormuz befänden sich in der Endphase. Dies ist Bestandteil des Rahmenabkommens mit den USA. In der Folge ist der deutsche Aktienleitindex DAX am Morgen auf einen Rekordhoch gestiegen. Er erreichte einen Stand von mehr als 25.900 Punkten. Damit übertraf der Kurs den bisherigen Höchststand von Anfang vergangenen Monats. Viele Anleger hoffen auf eine Lösung im Iran-Konflikt.
0: Jetzt kompetent und zuverlässig das Wetter hier bei uns in Thüringen. Unsere Schlagerradio-Wetterreporter melden aktuell 31 Grad in Eisenach auf der Wartburg. Die 31 auch in Gotha am Klosternau, in Erfurt am Dom. 30 Grad haben wir in Weimar am Bauhausmuseum, 29 in Jena am Jentauer und 29 auch in Gera auf dem Rathausturm. Heute Nachmittag und Abend vor allem im Bergland lokal Hitzegewitter. Es wird heiß bei 30 bis 33 Grad, im Bergland bis 30. Im Schlagerradio-Wettertrend dann morgen am Dienstag bereits am Morgen örtlich Schauer sowie einzelne Gewitter, dazwischen auch längere, heitere Abschnitte. Ab dem Nachmittag vermehrt dann Schauer und Gewitter, teils mit Starkregen, Sturmböen und auch Hagel. Das heißt örtlich Unwettergefahr morgen bei Höchstwerten von 33 bis 36 Grad, im Bergland bis 33 Grad morgen.
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0: Hallo auf die Straße, lieber Autofahrer. Es gibt aktuell immer noch einen dicken Stau auf der A4. Chemnitz Richtung Erfurt zwischen Jena-Göschwitz und Apolda. Aktuell jetzt eine Stunde Verzögerung. Ansonsten keine größeren Staus auf den Autobahnen hier bei uns in Thüringen. Haben Sie noch irgendwas gesehen an Staus oder Blitzern? Dann sagen Sie uns gerne Bescheid, rufen Sie uns kostenlos an oder schicken Sie eine WhatsApp an die 08079 89 99. Kommen Sie gut an.
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0: Und rein geht's in unsere neue Mittagspausenparty. Ganz viel Unterhaltung jetzt für Sie mit Maite Kerli, Howard Carpendale,

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8: Jetzt kompetent und zuverlässig das Wetter hier bei uns in Thüringen. Heute ist es heiter, teils wolkig, vielerorts trocken. Am Nachmittag und am Abend dann vor allem im Bergland lokal Hitzegewitter bei maximal 33 Grad. Im Schlagradio Wettertrend. Morgen geht es bereits früh morgens los, örtlich mit Schauern und Gewittern. Dazwischen auch längere, heitere Abschnitte. Die Temperaturen morgen 33 bis 36 Grad.
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8: Hallo auf die Straße, lieber Autofahrer. Es gibt aktuell immer noch einen dicken Stau auf der A4. Chemnitz Richtung Erfurt zwischen Jena-Göschwitz und Apolda. Aktuell jetzt eine Stunde Verzögerung. Ansonsten keine größeren Staus auf den Autobahnen hier bei uns in Thüringen. Haben Sie noch irgendwas gesehen an Staus oder Blitzern? Dann sagen Sie uns gerne Bescheid, rufen Sie uns kostenlos an oder schicken Sie eine WhatsApp an die 08079 89 99. Kommen Sie gut an.
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0: Schönen Mittag hier, Schlagerradio, hör auf dein Herz mit Bernhard Brink. Und es ist gerade unser Schlauermacher Michael Corneli bei mir vorbeigekommen. Sag mal, ist bei dir eigentlich alles in Butter?
1: Oh klar, bei mir ist alles in Butter.
0: Ja, das ist schön. Und wenn du schon mal da bist, dann erklär uns doch auch mal schnell, wo kommt denn diese Redewendung überhaupt her?
1: Also, das hat wie vieles andere auch natürlich seine Herkunft im Mittelalter und in der frühen Neuzeit. Damals wurden nämlich Gläser hergestellt, vor allen Dingen auf einer einzigen Insel. Das war Murano. Venedig hatte damals ein Monopol für Glas. Es war unbezahlbar und ein großer Teil des Reichtums dieser Stadt lag tatsächlich in der Kunst seiner Glasbläser. Das wurde geschützt, Glasbläser durften die Insel nicht verlassen und die Venezianer achteten sehr, sehr eifersüchtig darauf, dass die Kunst des Glasblasens nicht über die Alpen wanderte. Wohl aber die Gläser. Nur, wie transportiert man ein zerbrechliches und wahnsinnig wertvolles Glas am besten? Ganz einfach, man schmilzt Butter. Butter wurde geschmolzen, die Gläser wurden hineingelegt, die Butter wurde fest. Und so transportierte man vor allen Dingen in der kalten Jahreszeit, damit die Butter fest blieb. Die Gläser waren herausragend geschützt, kamen dann beim glücklichen Kunden oben in Nordeuropa an und alles war in Butter, sagt

0: auf dein Herz. Ihnen einen schönen Mittag und gleich verrate ich Ihnen mal, wie Sie vielleicht morgen früh im neuen Schlagerradio morgen beim ABC Morgenquiz 1000 Euro gewinnen können. Außerdem in der nächsten halben Stunde Musik von Michelle und von Olli B.
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0: Aktuell wird geblitzt in Erfurt und zwar in der Mainzerhofer Straße in der 20er-Zone, in Gera, Dr. Schomburg-Straße in der 30er und in Gotha in der Grusewitz-Straße, dort bei 50.
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1: Ich bin Jerome Nussbaum. Beim Wärmepumpenzulieferer Kelvion in Nobitz-Wilchwitz wird gestreikt. Laut IG Metall ist es zunächst der letzte Warnstreik. Die Beschäftigten stimmen aber über einen unbefristeten Ausstand ab. Die Verhandlungen über die Folgen der geplanten Werksschließung sind festgefahren. Die Gewerkschaft wirft der Geschäftsführung vor, weiterhin kein akzeptables Angebot vorgelegt zu haben. Der unbefristete Streik könnte schon morgen losgehen. Die Ostländerchefs von der CDU bekommen beim Thema Rente mit 63 Unterstützung von SPD-Ministerpräsidentin Schwesig aus Mecklenburg-Vorpommern. Sie hat sich am Morgen im ZDF hinter ihre Amtskollegen aus Thüringen, Sachsen und Sachsen-Anhalt gegen eine Abschaffung gestellt.
2: Nach ihren Worten sind besonders viele Menschen im Osten Deutschlands davon stark betroffen. Sie sei ganz klar der Meinung, dass die abschlagsfreie Rente nach 45 Versicherungsjahren bleiben müsse. Der CDU-Bundestagsabgeordnete Reddich warnte dagegen die Koalitionsparteien davor, das Paket mit Expertenempfehlung zur Rentenreform wieder aufzuschnüren. Wenn man jetzt einen Baustein herausziehe, falle im Zweifel das gesamte Haus der Reform zu Boden, sagte er im Deutschlandfunk. Noah Ulrich, Redaktion.
1: Die Ukraine hat offenbar erneut eine Logistikzentrale des russischen Online-Händlers Wildberries angegriffen. In dem Lager in der Region Wladimir brach danach ein Brand aus. Die Mitarbeiter seien in Sicherheit gebracht worden, teilte das Unternehmen mit. Nach Darstellung Kiews liefert Wildberries auch Militärgüter für russische Soldaten. Währenddessen heißt es vom russischen Verteidigungsministerium, man habe im Schwarzen Meer 3 Schiffe angegriffen, die Rüstungsgüter für die Ukraine transportiert haben sollen. Greenpeace kritisiert, dass noch immer viel Billigfleisch in den Supermärkten angeboten wird. Eine Sprecherin sagte der ARD, dass bei der letzten Stichprobe rund 80% des Fleisches aus den Haltungsstufen 1 und 2 stammten. Die Handelsketten müssten deutlich zulegen, wenn sie ihr selbst gestecktes Ziel erreichen wollten. Ab 2030 soll nur noch Fleisch ab Haltungsstufe 3 in den Kühlregalen liegen. Haltungsstufe 1 sollte eigentlich schon seit Ende vergangenen Jahres verschwunden sein. Noch heute soll es nach Angaben von US-Präsident Trump neue Verhandlungen mit dem Iran geben. Er hat angekündigt, auf weitere Angriffe zu verzichten. Im Mittelpunkt steht die wichtige Ölhandelsroute durch den Persischen Golf. Der Iran erklärte gestern, seine Verhandlungen mit dem Oman über Durchfahrtsrechte für die Straße von Hormuz befänden sich in der Endphase. Dies ist Bestandteil des Rahmenabkommens mit den USA. In der Folge ist der deutsche Aktienleitindex DAX am Morgen auf einen Rekordhoch gestiegen. Er erreichte einen Stand von mehr als 25.900 Punkten. Damit übertraf der Kurs den bisherigen Höchststand von Anfang vergangenen Monats. Viele Anleger hoffen auf eine Lösung im Iran-Konflikt.
3: Jetzt kompetent und zuverlässig das Wetter hier bei uns in Thüringen. Unsere Schlagerradio-Wetterreporter melden aktuell 31 Grad in Eisenach auf der Wartburg. Die 31 auch in Gotha am Klosternau, in Erfurt am Dom. 30 Grad haben wir in Weimar am Bauhausmuseum, 29 in Jena am Jentauer und 29 auch in Gera auf dem Rathausturm. Heute Nachmittag und Abend vor allem im Bergland lokal Hitzegewitter. Es wird heiß bei 30 bis 33 Grad, im Bergland bis 30. Im Schlagerradio-Wettertrend dann morgen am Dienstag bereits am Morgen örtlich Schauer sowie einzelne Gewitter, dazwischen auch längere heitere Abschnitte. Ab dem Nachmittag vermehrt dann Schauer und Gewitter, teils mit Starkregen, Sturmböen und auch Hagel. Das heißt örtlich Unwettergefahr morgen bei Höchstwerten von 33 bis 36 Grad, im Bergland bis 33 Grad morgen.
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3: Hallo auf die Straße, lieber Autofahrer. Es gibt aktuell immer noch einen dicken Stau auf der A4. Chemnitz Richtung Erfurt zwischen Jena-Göschwitz und Apolda. Aktuell jetzt eine Stunde Verzögerung. Ansonsten keine größeren Staus auf den Autobahnen hier bei uns in Thüringen. Haben Sie noch irgendwas gesehen an Staus oder Blitzern? Dann sagen Sie uns gerne Bescheid. Rufen Sie uns kostenlos an oder schicken Sie eine WhatsApp an die 08079 89 99. Kommen Sie gut an.
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3: Schönen Mittag Ihnen um 4:04. Einen der größten Malle-Hits habe ich gleich für Sie. Bella Napoli, davor gibt's noch Michelle und jetzt die Freiheit von Oli P.

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0: Wolfgang Petri, Sommer in der Stadt, hier Schlagerradio, hör auf dein Herz, gleich Sue Kramer für Sie.
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0: Und Caroline hat es heute Morgen versucht, bei Norman und Inka mit dem Buchstaben T in 30 Sekunden 10 richtige Antworten zu finden.
2: Los geht's mit einer Automarke.
3: Toyota.
4: Eissorte.
3: Tiramisu.
2: Körperteil.
3: Cora.
4: Märchen-Comicfigur.
2: Ja, Film?
3: Titanic.
4: Hobby?
3: Tone.
2: Farbe?
3: Tonschwarz.
4: Werkzeug?
2: Ui.
0: Ja, da war die Zeit leider um und es waren leider keine 10 Antworten in den 30 Sekunden. Aber macht nichts. Ja, dafür gibt es ja die schicke Sonnenbrille von Schlagerradio, die Sie dann gewinnen, falls Sie mal nicht die 1.000 Euro gewinnen. Ja, aber Sie können morgen früh wieder mitmachen. Jetzt eine WhatsApp schicken an die 08000 79 89 99. Stichwort ist ABC, Ihr Name und Wohnort dazu. Und da sind Sie morgen früh vielleicht mit dabei.

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10: Jetzt kompetent und zuverlässig das Wetter hier bei uns in Thüringen. Heute ist heiter, teils wolkig, vielerorts trocken. Am Nachmittag und am Abend dann vor allem im Bergland lokal Hitzegewitter bei maximal 33 Grad. Im Schlagradio Wettertrend. Morgen geht es bereits früh morgens los, örtlich mit Schauern und Gewittern. Dazwischen auch längere, heitere Abschnitte. Die Temperaturen morgen 33 bis 36 Grad.
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10: Hallo auf die Straße, lieber Autofahrer. Es gibt aktuell immer noch einen dicken Stau auf der A4. Chemnitz Richtung Erfurt zwischen Jena-Göschwitz und Apolda. Aktuell jetzt eine Stunde Verzögerung. Ansonsten keine größeren Staus auf den Autobahnen hier bei uns in Thüringen. Haben Sie noch irgendwas gesehen an Staus oder Blitzern? Dann sagen Sie uns gerne Bescheid, rufen Sie uns kostenlos an oder schicken Sie eine WhatsApp an die 08000 79 89 99. Kommen Sie gut an.
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0: Italienische Klänge hier bei Schlagerradio. Hör auf dein Herz mit Estivo. Gleich gibt's Kerstin Ott für Sie. Jetzt aber erstmal die Promi-News mit Norman und Inka.
1: Popstar und Wicked-Darstellerin Ariana Grande zieht nach dem Ende ihrer aktuellen Tour erstmal die Reißleine. Die 33-Jährige hat angekündigt, sich nach dem letzten Konzert, das Anfang September sein wird, aus der Öffentlichkeit zurückzuziehen. Mm. Auch ein geplantes Musical-Projekt in London hat sie jetzt schon abgesagt.
2: Oh, das ist ja schade. Sie hat jetzt aber ein neues Album letzte Woche rausgebracht.
1: Haben ja, viele drauf gehofft, ne? Ja, richtig
2: Mensch,
1: schade.
2: Ist ja Blödsinn. Neue Musik draußen und dann geht man nicht auf Tour. Was ist los? Jetzt
1: gar
2: bin ich neugierig.
1: Cool. Ja, Hintergrund sind die anhaltenden Spekulationen und Diskussionen über ihren Gesundheitszustand und auch ihr Aussehen, weil sie hat ja zuletzt stark abgenommen und sie hatte eine Trennung, auch eine Scheidung hinter sich und ihr Management sagt jetzt, Ariana möchte sich bewusst für sich Zeit nehmen, um neue Kraft zu tanken.
2: Okay.
1: Ist ihr gegönnt, ne?
2: Ich würde mal sagen, ein bisschen mehr essen, dann
1: auch
2: wird das
1: schlecht,
2: schon.
1: Ja. Kann auch nicht schaden.
2: So, wir schauen zu Thomas Müller, einem Fußballstar. Da gibt es eher aus Informationen mit Lisa Müller und jetzt eine neue Frau an seiner Seite. Die Bild-Zeitung hat herausgefunden, dass der Fußball-Weltmeister mit einer Französin unterwegs ist. Die wissen sogar schon den Namen. Eva Rose Bitboll.
1: Ich also man kann es auf Französisch aus.
2: Rousseau.
1: Aber ja, es ist gar nicht so richtig Französisch.
2: Aber die wissen sogar, dass die an einer Wirtschaftshochschule studiert hat. Also doof ist sie nicht, ja. Und die arbeitet an einem internationalen Investment- und Kapitalmarktgeschäft. Also die kennt sich aus. Das ist also nicht so ein Fußballgirlie, was unbedingt so reich werden wollen. Ne? Wie diese Fußballfrauen, die man sonst so kennt. Die hat es halt schon mal drauf. Hat schon mal Geld vorher verdient. Finde ich toll. So, und jetzt lassen wir uns mal das irgendwann mal von Thomas Müller später bestätigen. Bislang hält er noch den Mund. Ja, wahrscheinlich muss er noch üben bei der Aussprache des Namens. Eva Rose.
1: Wir kriegen das noch hin bis morgen. Und Stefan Moss bekommt eine ganz besondere Auszeichnung. Der Moderator von Immer wieder Sonntags wird mit einem eigenen Stern auf dem Walk of Fame im Europapark geehrt. Seit 2005 steht er dort jeden Sommer für die beliebte ARD-Show vor der Kamera. Ja, und jetzt wird sein langjähriger Einsatz dauerhaft gewürdigt. Und die feierliche Enthüllung des Sterns ist für August geplant. Und in den exklusiven Kreis der Geehrten gehört aus der Schlagerwelt bisher Andrea Berg.
0: 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Und jetzt ist Kerstin Ott für Sie bereit. Tausendmal Nein.
3: Letzter Aufruf für zwei Piloten über den Brücken.
4: Check, one, check, du, was liegt heute an, Kollege Olo?
5: Come on, Captain. Oh, hier steht, man soll Heidelbeeren nicht nur mit Wasser waschen.
4: Ich wasche Heidelbeeren nie mit Wasser.
5: Sondern?
4: Joghurt. Ach du, Captain, ruf Fräulein Schieber bitte ins Cockpit.
6: Ja, Captain.
4: Alles gut bei Ihnen dahin.
6: Ja, oder Infantino will die WM jetzt doch nicht mehr verkaufen.
4: An wen wollte er denn verkaufen, Ralf Schumacher?
6: Na, an große Investoren eben. Das wäre ja dann eine einzige Werbeveranstaltung geworden. Schlimmer noch als in den USA.
4: Ja, oh weh, dieses Argentinien-Spiel wird Ihnen präsentiert von Bodycheck 24. Minute. Obwohl, wäre wenigstens ehrlich gewesen, diese Werbung. Oder bitte ein bitteres Vorrunden aus. Passt auch zur deutschen Mannschaft, nicht?
6: Ja, aber das wird ja Gott sei Dank nicht passieren. Am Ende stand der Infantino ziemlich alleine da mit seiner Idee, nicht?
4: Ah, also in der Seven-Upsides-Falle. Da fehlt einem auch jegliche Fantasie, Roh, bei den Kollateralschäden, die er angerichtet hätte.
6: Die UEFA und andere Verbände hätten die WM tatsächlich boykottiert.
4: Ja, und dabei hatte der Infantino doch so gehofft, dass die sagen, du darfst.
6: Entschuldigung, gibt's diese Folge online als Audio?
4: Nein. So, Landanflug und der Tower meldet, in der Haupthalle musste die Ausstellung der kleinen Plastiktiere jetzt abgebaut werden.
6: Wieso das?
4: Na, Schleichwerbung.
3: Letzter Aufruf für zwei Piloten über den Brücken.

0: Auf dein Herz. Ihnen einen schönen Nachmittag gleich. Andi Schmidt ist hier. Ja, und jeder schöne Urlaub geht irgendwann mal zu Ende. Und wir haben in dieser Woche die besten Urlaubshacks, wie Sie am besten gelaunt und erholt aus dem Urlaub zurückkommen. Gleich mehr dazu.
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0: Aktuell wird geblitzt in Erfurt, in der Mainzerhofer Straße in der 20er-Zone, außerdem in Weimar, in der Fuldaer Straße in der 30er und in Grotha in der Grusewitzstraße dort bei 50.
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2: Ich bin Selke Rech. Nach mehreren Unfällen ist die A9 zwischen Eisenberg und Reußig gestern Nachmittag für mehrere Stunden gesperrt worden. Insgesamt wurden 10 Menschen leicht verletzt. Zunächst waren 4 Autos zusammengestoßen. Später prallte auf der Gegenfahrbahn ein Auto gegen einen Rettungswagen. Die Polizei ermittelt jetzt zur Ursache der Unfälle. Bei israelischen Luftangriffen im Gazastreifen sind am Wochenende nach palästinensischen Angaben mindestens 17 Menschen getötet worden, darunter auch mehrere Kinder. Die Angriffe trafen unter anderem Gazastadt und die Region Khan Yunis.
3: Das israelische Militär teilt mit, Ziel der Einsätze seien Kämpfer der Hamas gewesen. Es handelt sich nach

0: palästinensischen Angaben um die höchste Zahl an Todesopfern seit mehreren Wochen. Die Kämpfe in der Region gehen damit trotz internationaler Bemühungen um eine dauerhafte Waffenruhe weiter. Noah Ulrich, Redaktion.
1: Der DAX hat erstmals die Marke von 26.000 Punkten überschritten und damit ein neues Rekordhoch erreicht. Hintergrund sind Hoffnungen auf eine Entspannung im Konflikt zwischen den USA und dem Iran. Gleichzeitig sind die Ölpreise gesunken. Das hat die Sorge vor einer steigenden Inflation und möglichen weiteren Zinserhöhungen gedämpft und für gute Stimmung an den Börsen gesorgt. Eine Social-Media-Kampagne soll den Massenansturm auf die spanische Exklave Ceuta ausgelöst haben. Nach Angaben aus Marokko und Spanien steckten Menschenhändler und gezielte Falschinformationen hinter der Aktion. Mehr als 50.000 Menschen waren innerhalb von 24 Stunden über die Grenze nach Ceuta gelangt. Inzwischen sind fast alle wieder nach Marokko zurückgekehrt. Im US-Bundesstaat Washington sind wegen schwerer Waldbrände rund 60.000 Menschen in Sicherheit gebracht worden. Nach Behördenangaben wurden mindestens 600 Gebäude zerstört. Allein rund um die Stadt Spokane haben die Flammen bereits mehr als 21 Quadratkilometer Land verwüstet. Die Feuer sind weiter außer Kontrolle und breiten sich in mehreren Regionen des Bundesstaates aus.
2: Jetzt kompetent und zuverlässig das Wetter hier bei uns in Thüringen. Unsere Schlagerradio-Wetterreporter melden aktuell 31 Grad in Eisenach auf der Wartburg. Die 31 auch in Gotha am Klosternau, in Erfurt am Dom. 30 Grad haben wir in Weimar am Bauhausmuseum, 29 in Jena am Jentauer und 29 auch in Gera auf dem Rathausturm. Heute Nachmittag und Abend vor allem im Bergland lokal Hitzegewitter. Es wird heiß bei 30 bis 33 Grad, im Bergland bis 30. Im Schlagerradio-Wettertrend dann morgen am Dienstag bereits am Morgen örtlich Schauer sowie einzelne Gewitter, dazwischen auch längere heitere Abschnitte. Ab dem Nachmittag vermehrt dann Schauer und Gewitter, teils mit Starkregen, Sturmböen und auch Hagel. Das heißt örtlich Unwettergefahr morgen bei Höchstwerten von 33 bis 36 Grad, im Bergland bis 33 Grad morgen.
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2: Hallo auf die Straße, liebe Autofahrer, schönen Nachmittag. Aktuell gibt es immer noch den dicken Stau auf der A4 und zwar zwischen Stadtroda und Apolda, Chemnitz Richtung Erfurt. Eine Stunde brauchen sie hier momentan länger und auch der Jagdbergtunnel ist gesperrt auf der A4 in Richtung Erfurt und ebenfalls der Tunnel Lobdeburg, auch der auf der A4 ist gesperrt, deswegen auch der Stau. Ansonsten geht es eigentlich recht flüssig bei uns hier in Thüringen. Wenn Sie noch was gesehen haben, Staus oder Blitzer, dann sagen Sie gern Bescheid. 08000 79 89 99. Kommen Sie gut an.
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2: Rein in den Nachmittag und kurz nach zwei. Schön, dass Sie mit dabei sind. Gleich habe ich die richtige Musik zum Start mit Wolfgang Ziegler. Ich habe Vincent Weiß für Sie und den Anfang.

0: Rudiermann von Vanessa Mai hier, Schlagerradio. Hör auf dein Herz, schönen Nachmittag Ihnen. Der Urlaub war traumhaft, aber jetzt steht der gefürchtete Abreisetag an und wie das immer so ist, auf dem Hinweg hat alles gepasst, aber nach dem Kauf von Souvenirs, Mitbringseln und Muscheln geht der Koffer einfach nicht mehr zu. Der Reißverschluss ätzt und man müsste sich eigentlich mal zu dritt draufsetzen. Wir starten mal heute unsere neue Wochenserie mit den besten Hacks für ein entspanntes Urlaubsende. Meine Kollegin Mathilde hat den ultimativen Trick dabei, wie alles wieder reingeht. Verrat es uns, wie bändigen wir denn den überquellenden Koffer?
1: Ja, hi. Der klassische Fehler ist, die Schmutzwäsche am Ende einfach so irgendwie in den Koffer reinzuschmeißen. Mein Hack: Rollen statt Falten und der Beuteltrick. Rollt eure T-Shirts und Hosen stramm zusammen, das spart extrem viel Platz und verhindert Nitterfalten. Für getragene Wäsche packt ihr am besten Kompressionsbeutel oder einfache Vakuumbeutel ein. Die Wäsche rein, die Luft mit der Hand rausdrücken und zudrehen. Das reduziert das Volumen der Schmutzwäsche um die Hälfte. Und die schwersten Sachen wie Schuhe oder Jacken, die zieht ihr am Abreisetag einfach selbst an. Das spart Platz und Gewicht im Koffer.
0: Rollen und Vakuumbeutel, so geht der Koffer ohne Schweißausbrüche wieder zu. Morgen schauen wir uns mit Mathilde an, wie ihr beim Auschecken aus dem Hotelzimmer garantiert nie wieder das Ladekabel, die Sonnenbrille oder den Pass im Zimmer vergesst.

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4: Aktuell wird geblitzt in Erfurt, Martin Andersen, Nexelstraße, dort in der 30er-Zone, in Jena am Heiligenberg in der 30er und in Gera in der Dr. Schomburgstraße, dort in der 30er-Zone.
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9: Ich bin Silke Reich. In Erfurt werden heute 6 weitere Stolpersteine zur Erinnerung an Opfer des Nationalsozialismus verlegt. Sie erinnern an die jüdischen Familien Pintus und Herzberg, die während der NS-Zeit verfolgt wurden. An den Gedenkveranstaltungen nehmen auch Nachfahren der Familien aus den USA teil. Die Eisenacher Stadtautobahn ist ab heute zwischen den Anschlussstellen Eisenach West und Eisenach Mitte gesperrt. Dort wird eine Brücke über der Straße abgerissen. Die Sperrung soll voraussichtlich bis Sonntag dauern. Eine Umleitung ist ausgeschildert.
4: Jetzt kompetent und zuverlässig das Wetter hier bei uns in Thüringen. Heute ist heiter, teils wolkig, vielerorts trocken. Am Nachmittag und am Abend dann vor allem im Bergland lokal Hitzegewitter bei maximal 33 Grad. Im Schlagradio Wettertrend. Morgen geht es bereits früh morgens los, örtlich mit Schauern und Gewittern. Dazwischen auch längere, heitere Abschnitte. Die Temperaturen morgen 33 bis 36 Grad.
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4: Hallo auf die Straße, liebe Autofahrer, schönen Nachmittag. Aktuell gibt es immer noch den dicken Stau auf der A4 und zwar zwischen Stadtroda und Apolda, Chemnitz Richtung Erfurt. Eine Stunde brauchen sie hier momentan länger und auch der Jagdbergtunnel ist gesperrt auf der A4 in Richtung Erfurt und ebenfalls der Tunnel Lobdeburg, auch der auf der A4 ist gesperrt, deswegen auch der Stau. Ansonsten geht es eigentlich recht flüssig bei uns hier in Thüringen. Wenn Sie noch was gesehen haben, Staus oder Blitzer, dann sagen Sie gern Bescheid. 08000 79 89 99. Kommen Sie gut an.
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0: Schlagerradio. Hör auf dein Herz mit Andi Schmidt, der sich jetzt gleich verabschiedet, denn Emmy ist am Start und wird jetzt gleich kurz nach drei übernehmen mit richtig cooler Musik. Ich habe da mal reingelunzt. Helene Fischer gibt's zum Beispiel gleich. Schweizer ist mit am Start, Joey Heindle und viele mehr. Ich wünsche Ihnen einen tollen Nachmittag.
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7: Aktuell in Jena auf der Stadtrodower Straße und in Großbreitenbach auf der Hüttenstraße. Danke an Frieda.
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8: Ich bin Silke Rech. Nach mehreren Unfällen ist die A9 zwischen Eisenberg und Treußig gestern Nachmittag für mehrere Stunden gesperrt worden. Insgesamt wurden 10 Menschen leicht verletzt. Zunächst waren 4 Autos zusammengestoßen. Später prallte auf der Gegenfahrbahn ein Auto gegen einen Rettungswagen. Die Polizei ermittelt jetzt zur Ursache der Unfälle. Bei israelischen Luftangriffen im Gazastreifen sind am Wochenende nach palästinensischen Angaben mindestens 17 Menschen getötet worden, darunter auch mehrere Kinder. Die Angriffe trafen unter anderem Gazastadt und die Region Khan Yunis.
9: Das israelische Militär teilt mit, Ziel der Einsätze seien Kämpfer der Hamas gewesen. Es handelt sich nach palästinensischen Angaben um die höchste Zahl an Todesopfern seit mehreren Wochen. Die Kämpfe in der Region gehen damit trotz internationaler Bemühungen um eine dauerhafte Waffenruhe weiter. Noah Ulrich, Redaktion.
8: Der DAX hat erstmals die Marke von 26.000 Punkten überschritten und damit ein neues Rekordhoch erreicht. Hintergrund sind Hoffnungen auf eine Entspannung im Konflikt zwischen den USA und dem Iran. Gleichzeitig sind die Ölpreise gesunken. Das hat die Sorge vor einer steigenden Inflation und möglichen weiteren Zinserhöhungen gedämpft und für gute Stimmung an den Börsen gesorgt. Eine Social-Media-Kampagne soll den Massenansturm auf die spanische Exklave Ceuta ausgelöst haben. Nach Angaben aus Marokko und Spanien steckten Menschenhändler und gezielte Falschinformationen hinter der Aktion. Mehr als 50.000 Menschen waren innerhalb von 24 Stunden über die Grenze nach Ceuta gelangt.

0: Inzwischen sind fast alle wieder nach Marokko zurückgekehrt. Im US-Bundesstaat Washington sind wegen schwerer Waldbrände rund 60.000 Menschen in Sicherheit gebracht worden. Nach Behördenangaben wurden mindestens 600 Gebäude zerstört. Allein rund um die Stadt Spokane haben die Flammen bereits mehr als 21 Quadratkilometer Land verwüstet. Die Feuer sind weiter außer Kontrolle und breiten sich in mehreren Regionen des Bundesstaates aus.
1: Jetzt kompetent und zuverlässig das Wetter bei uns in Thüringen. Schlagerradio-Wetterreporter melden derzeit 32 Grad in Eisenach auf der Wartburg, 31 Grad in Gotha am Kloster, 32 Grad auch in Erfurt am Dom, 31 Grad in Weimar am Bauhausmuseum und auch in Jena am Jentower, aktuell 32 Grad in Gera auf dem Rathausturm. Aktuell sonnensatt, nur vereinzelte Wolken in Sicht. Der Schlagerradio-Wettertrend morgen am Dienstag durchwachsen. Ein Mix aus Sonne, Wolken und auch gebietsweise Gewittern mit Höchstwerten bis zu 35 Grad.
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1: Aktuell voll auf der A4 Richtung Erfurt zwischen Hermsdorfer Kreuz und Anschlussstelle Magdala. Hier staut es sich derzeit mit mindestens einer Stunde. Versuchen Sie, das Gebiet zu umfahren. Wenn Sie auch noch was gesehen haben, Staus und Blitzer, melden Sie kostenlos unter der 08000 79 89 99. Kommen Sie gut an.
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1: Hallo, damit ist es kurz nach drei an diesem Montagnachmittag. Ich begleite Sie und wir starten natürlich mit ganz viel Energie in den Montag. Hier mit 100% von Helene Fischer.

0: Schwer zu erklären, Words von Joey Heindle hier bei Schlagerradio, hör auf dein Herz. Schwer zu erklären ist auch, was ich heute früh beim neuen Schlagerradio Morgen gehört habe. Denn wir sind nicht nur im August, sondern auch mitten in einer Blitzermarathonwoche der sogenannten Speed Week.
1: Das verstehe ich aber nicht, warum die das Speed Week nennen. Das muss sich doch irgendein Depp ausgedacht haben. Ich meine, es heißt doch dann logischerweise Slow Week.
0: Genau.
1: Ich muss doch nicht schnell fahren.
0: Und das ist der Grund, warum wir beide ständig zu schnell fahren, weil wir sagen, es heißt die Speed Week.
1: Ist animiert, Speed, fahren Sie schnell
0: zur Arbeit. Wir dürfen diese Woche schnell fahren. Nein, das dürfen Sie natürlich nicht.
1: An diese Slow Week. Also wir müssen da irgendjemanden mal anrufen beim Ministerium und berichtigen. Also wirklich.
0: Ich sehe das ähnlich wie Norman und Inka vom neuen Schlagerradio Morgen. Also halten Sie die Augen offen und den Fuß möglichst locker auf dem Gaspedal.

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1: Aktuell in Jena auf der Kalibknechtstraße und in Saalfeld-Saale auf der Hannostraße. Danke an Marie.
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2: Ich bin Silke Reich. In Erfurt werden heute 6 weitere Stolpersteine zur Erinnerung an Opfer des Nationalsozialismus verlegt. Sie erinnern an die jüdischen Familien Pintus und Herzberg, die während der NS-Zeit verfolgt wurden. An den Gedenkveranstaltungen nehmen auch Nachfahren der Familien aus den USA teil. Die Eisenacher Stadtautobahn ist ab heute zwischen den Anschlussstellen Eisenach West und Eisenach Mitte gesperrt. Dort wird eine Brücke über der Straße abgerissen. Die Sperrung soll voraussichtlich bis Sonntag dauern. Eine Umleitung ist ausgeschildert.
1: Jetzt kompetent und zuverlässig das Wetter bei uns in der Region. Aktuell Sonne satt hier bei uns in Thüringen. Der Schlagerradio-Wettertrend morgen am Dienstag durchwachsen. Spätestens am Abend vielerorts Gewitter mit Höchstwerten bis zu 34 Grad.
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1: Aktuell voll auf der A4 Richtung Erfurt zwischen Hermsdorfer Kreuz und Anschlussstelle Magdala. Hier staut es sich derzeit mit mindestens einer Stunde. Versuchen Sie, das Gebiet zu umfahren. Wenn Sie auch noch was gesehen haben, Staus und Blitzer melden Sie kostenlos unter der 08000 79 89 99. Kommen Sie gut an.
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0: Udo Jürgens, heute beginnt der Rest deines Lebens bei Schlagerradio Hör auf dein Herz. Und gleich Julina Drees mit ihrem neuen Hit Durch und Durch. Ja, und sie ist ja jetzt gerade durch und durch im Fernsehen zu sehen, denn es geht wieder los. Die neue Staffel Die Verräter startet auf RTL. Das ist so eine Art kleines Spiel, vielleicht kennen Sie das Spiel Werwolf, das habe ich früher in der Schule häufiger mal gespielt. Da geht es darum rauszufinden, wer ist denn jetzt hier wirklich ein Verräter und wer spielt ein ehrliches Spiel? Und passend dazu wurden jetzt schon mal ein paar Geständnisse auf Instagram gemacht. Und sagen wir mal so, Julina Drees scheint es relativ dick hinter den Ohren zu haben.
1: Als ich das erste Mal einen Joint geraucht habe, habe ich das meiner Mama nicht erzählt, weil ich weiß, dass sie das gar nicht gut fand.
0: Na, wenn sie das all die Jahre für sich behalten konnte, dann ist das ja eigentlich eine gute Sache, in Anführungsstrichen, für dieses Spiel zumindest. Aber die Frage ist, wenn sie das jetzt so einfach auf Instagram ausplaudert, ist sie dann noch einfach zu durchschauen? Wir werden es sehen. Ich freue mich auf jeden Fall ungemein auf die neue Staffel, Die Verräter. Du gehst mit

0: an diesem Montagnachmittag. Ich begleite Sie gleich mit ganz toller Musik von Nena, Vincent Groß und auch Howard Carpendale ist mit dabei. Und außerdem klären wir ein für alle Mal, warum man so dusselig aussieht, wenn man sich Mascara aufträgt.
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0: Aktuell in Erfurt, auf der Flughafenstraße und in Weimar auf der Landgutallee. Danke an Ben.
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2: Ich bin Silke Reich. Die Staatsanwaltschaft Chemnitz ermittelt gegen mehrere Partnerschaftsvermittlungen in Sachsen, Sachsen-Anhalt und Thüringen. Sie stehen im Verdacht, Kunden mit angeblich passenden Traumpartnern in teure Verträge gelockt zu haben. Betroffene berichten, dass ihnen bei Beratungsgesprächen konkrete Partner in Aussicht gestellt wurden, die nach Vertragsabschluss aber nie vermittelt wurden. Die Verträge kosteten oft mehrere tausend Euro. Die Waldbrände in Griechenland halten die Einsatzkräfte weiter in Atem. Westlich von Athen kämpft die Feuerwehr bereits den vierten Tag in Folge gegen mehrere große Feuer.
3: Nach dem Zusammenstoß zweier Löschhubschrauber ist die Zahl der Todesopfer auf 5 gestiegen. Auch im US-Bundesstaat Washington wüten schwere Waldbrände. Dort wurden bereits mehr als 600 Gebäude zerstört. Tausende Menschen mussten ihre Häuser verlassen. In Frankreich und Spanien ist die Lage dagegen inzwischen weitgehend unter Kontrolle. Timo Wiesner, Redaktion.
2: Bundesverkehrsminister Bilger lädt am Donnerstag zu einer Fachkonferenz über das Niedrigwasser auf dem Rhein ein. Dort will er mit Experten und Verbänden über die Auswirkungen auf die Schifffahrt beraten. Hintergrund sind die extrem niedrigen Pegelstände. An der wichtigen Engstelle Kaub wird in dieser Woche ein neuer Rekordtiefstand erwartet. Der DAX hat heute erstmals die Marke von 26.000 Punkten überschritten und damit ein neues Rekordhoch erreicht. Anleger hoffen auf eine Entspannung im Konflikt zwischen den USA und dem Iran. Außerdem sind die Ölpreise zuletzt gesunken, was die Stimmung an den Börsen verbessert hat. Aus Teheran gibt es bislang allerdings keine Bestätigung für die von US-Präsident Trump angekündigten Gespräche. Im Nordwesten Nigerias haben bewaffnete Angreifer mehr als 50 Menschen entführt, darunter

0: auch zahlreiche Kinder. Nach Augenzeugenberichten kamen die Täter auf Motorrädern in ein Dorf im Bundesstaat Zamfara und verschleppten viele Bewohner. In der Region kommt es immer wieder zu solchen Massenentführungen, bei denen kriminelle Banden Lösegeld erpressen wollen.
1: Jetzt kompetent und zuverlässig das Wetter bei uns in Thüringen. Schlagerradio-Wetterreporter melden derzeit 32 Grad in Eisenach auf der Wartburg, 31 Grad in Gotha am Kloster, 32 Grad auch in Erfurt am Dom, 31 Grad in Weimar am Bauhausmuseum und auch in Jena am Jentower, aktuell 32 Grad in Gera auf dem Rathausturm. Aktuell Sonne satt, nur vereinzelte Wolken in Sicht. Der Schlagerradio-Wettertrend morgen am Dienstag durchwachsen. Ein Mix aus Sonne, Wolken und auch gebietsweise Gewittern mit Höchstwerten bis zu 35 Grad.
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1: Noch immer voller auf der A4 Richtung Erfurt. Zwischen Hermsdorfer Kreuz und Magdala brauchen Sie aktuell mindestens eine Stunde länger. Wenn Sie auch noch was gesehen haben, Staus und Blitzer melden Sie kostenlos unter der 08000 79 89 99. Kommen Sie gut an.
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1: Hallo, kurz nach vier am Montagnachmittag. Ich begleite Sie in Richtung Feierabend und falls Sie keine Lust mehr auf Arbeit haben, dann kommt jetzt Ihre Hymne hier von Johannes Oerding, denn auch der will einfach nur weg. 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

Kerstin Ott mit 1000 Mal Nein hier bei Schlagerradio. Hör auf dein Herz. Am vergangenen Wochenende hatte ich wieder einen Auftritt mit der Band und habe mich so fertig gemacht, früh morgens noch so im Halbschlaf, weil eigentlich ist ja das Wochenende zum Ausschlafen da. Das war ein bisschen schwierig bei mir. Aber jedenfalls machte ich mich fertig und habe festgestellt, als ich mir die Wimpern getuscht habe, also Mascara aufgetragen habe, dass ich so ganz komisch dabei den Mund öffne und so nach unten gucke. Vielleicht kennen Sie das auch von sich selbst oder von der Partnerin oder wem auch immer, dass man so ein bisschen komisch guckt mit so offenem Mund und so angespannten Kiefer, wenn man Mascara aufträgt. Und ich habe mich mal informiert, warum das so ist. Das ist eine unbewusste Reaktion des Körpers. Wenn man den Kiefer leicht öffnet, strafft das die Haut im Gesicht und man klemmt tatsächlich den Nervenimpuls ab, der den Blinzelreflex auslöst. Mensch, haben wir wieder was dazugelernt und deshalb können wir ganz entspannt weitermachen mit Vincent Groß und dem Supersommer im Tom Tico Remix hier bei Schlagerradio.

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1: Aktuell in Jena auf der Stadtrodower Straße und in Großbreitenbach auf der Hüttenstraße. Danke an Frieda.
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5: Ich bin Silke Rech. Die Kulturarena Jena zieht zur Halbzeit eine positive Bilanz. Rund 30.000 Besucher haben das Festival bislang besucht. Viele Konzerte und Theateraufführungen waren ausverkauft. Bis zum Finale am 23. August stehen noch zahlreiche weitere Veranstaltungen auf dem Programm. In Weimar West werden zwei Bushaltestellen barrierefrei umgebaut. Betroffen sind die Haltestellen Warschauer Straße und Prager Straße. Während der Bauarbeiten kommt es in der Moskauer Straße zu Verkehrsbehinderungen. Die Arbeiten sollen bis Oktober abgeschlossen sein.
1: Jetzt kompetent und zuverlässig das Wetter bei uns in der Region. Aktuell Sonne satt hier bei uns in Thüringen. Der Schlagerradio-Wettertrend morgen am Dienstag durchwachsen, spätestens am Abend vielerorts Gewitter mit Höchstwerten bis zu 34 Grad.
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1: Noch immer voller auf der A4 Richtung Erfurt. Zwischen Hermsdorfer Kreuz und Magdala brauchen Sie aktuell mindestens eine Stunde länger. Wenn Sie auch noch was gesehen haben, Staus und Blitzer melden Sie kostenlos unter der 08000 79 89 99. Kommen Sie gut an.
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0: Das möchte ich auch gern mal erleben. Ein Kuss in Paris von Maite Kelly hier bei Schlagerradio. Hör auf dein Herz. Ja, und mit wem kann man sich am besten küssen? Mit Engeln, würde ich mal behaupten. Das sieht auch Hubert K. so. Deshalb jetzt hier gleich für Sie. Engel 07 von Hubert K.
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0: vom Montagnachmittag. Ich begleite Sie und das jetzt gleich mit ganz toller Musik von Nick P. Und auch Linda Hess ist mit dabei. Und außerdem ist ja nach der Urlaubszeit, vor der Urlaubszeit, die Schlagerradio Schlagerreise steht wieder an. Auf wen Sie sich freuen können, verrate ich Ihnen gleich.
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0: Aktuell in Jena auf der Kalibknechtstraße und in Saalfeld-Saale auf der Hannostraße. Danke an Marie.
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6: Ich bin Silke Reich. Die Staatsanwaltschaft Chemnitz ermittelt gegen mehrere Partnerschaftsvermittlungen in Sachsen, Sachsen-Anhalt und Thüringen. Sie stehen im Verdacht, Kunden mit angeblich passenden Traumpartnern in teure Verträge gelockt zu haben. Betroffene berichten, dass ihnen bei Beratungsgesprächen konkrete Partner in Aussicht gestellt wurden, die nach Vertragsabschluss aber nie vermittelt wurden. Die Verträge kosteten oft mehrere tausend Euro. Die Waldbrände in Griechenland halten die Einsatzkräfte weiter in Atem. Westlich von Athen kämpft die Feuerwehr bereits den vierten Tag in Folge gegen mehrere große Feuer.
7: Nach dem Zusammenstoß zweier Löschhubschrauber ist die Zahl der Todesopfer auf 5 gestiegen. Auch im US-Bundesstaat Washington wüten schwere Waldbrände. Dort wurden bereits mehr als 600 Gebäude zerstört. Tausende Menschen mussten ihre Häuser verlassen. In Frankreich und Spanien ist die Lage dagegen inzwischen weitgehend unter Kontrolle. Timo Wiesner, Redaktion.
6: Bundesverkehrsminister Bilger lädt am Donnerstag zu einer Fachkonferenz über das Niedrigwasser auf dem Rhein ein. Dort will er mit Experten und Verbänden über die Auswirkungen auf die Schifffahrt beraten. Hintergrund sind die extrem niedrigen Pegelstände. An der wichtigen Engstelle Kaub wird in dieser Woche ein neuer Rekordtiefstand erwartet. Der DAX hat heute erstmals die Marke von 26.000 Punkten überschritten und damit ein neues Rekordhoch erreicht. Anleger hoffen auf eine Entspannung im Konflikt zwischen den USA und dem Iran. Außerdem sind die Ölpreise zuletzt gesunken, was die Stimmung an den Börsen verbessert hat. Aus Teheran gibt es bislang allerdings keine Bestätigung für die von US-Präsident Trump angekündigten Gespräche. Im Nordwesten Nigerias haben bewaffnete Angreifer mehr als 50 Menschen entführt, darunter auch zahlreiche Kinder. Nach Augenzeugenberichten kamen die Täter auf Motorrädern in ein Dorf im Bundesstaat Zamfara und verschleppten viele Bewohner. In der Region kommt es immer wieder zu solchen Massenentführungen, bei denen kriminelle Banden Lösegeld erpressen wollen.
0: Jetzt kompetent und zuverlässig das Wetter bei uns in Thüringen. Schlagerradio-Wetterreporter melden derzeit 32 Grad in Eisenach auf der Wartburg, 31 Grad in Gotha am Kloster, 32 Grad auch in Erfurt am Dom, 31 Grad in Weimar am Bauhaus.

0: Rathausmuseum und auch in Jena im Jentower. Aktuell 32 Grad in Gera auf dem Rathausturm. Aktuell Sonne satt, nur vereinzelte Wolken in Sicht. Der Schlagerradio-Wettertrend morgen am Dienstag durchwachsen. Ein Mix aus Sonne, Wolken und auch gebietsweise Gewittern mit Höchstwerten bis zu 35 Grad.
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0: Noch immer voller auf der A4 Richtung Erfurt. Zwischen Hermsdorfer Kreuz und Magdala brauchen Sie aktuell mindestens eine Stunde länger. Wenn Sie auch noch was gesehen haben, Staus und Blitzer melden Sie kostenlos unter der 08000 79 89 99. Kommen Sie gut an.
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0: Hallo, kurz nach 5 am Montagnachmittag. Ich begleite Sie durch den Feierabend und das jetzt erstmal mit ganz viel Emotionen von Unheilig, mein Löwe.

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6: Aktuell in Erfurt auf der Flughafenstraße und in Weimar auf der Landgutallee. Danke an Ben.
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7: Ich bin Silke Rech. Die Kulturarena Jena zieht zur Halbzeit eine positive Bilanz. Rund 30.000 Besucher haben das Festival bislang besucht. Viele Konzerte und Theateraufführungen waren ausverkauft. Bis zum Finale am 23. August stehen noch zahlreiche weitere Veranstaltungen auf dem Programm. In Weimar West werden zwei Bushaltestellen barrierefrei umgebaut. Betroffen sind die Haltestellen Warschauer Straße und Prager Straße. Während der Bauarbeiten kommt es in der Moskauer Straße zu Verkehrsbehinderungen. Die Arbeiten sollen bis Oktober abgeschlossen sein.
6: Jetzt kompetent und zuverlässig das Wetter bei uns in der Region. Aktuell Sonne satt hier bei uns in Thüringen. Der Schlagerradio-Wettertrend morgen am Dienstag durchwachsen, spätestens am Abend vielerorts Gewitter mit Höchstwerten bis zu 34 Grad.
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6: Noch immer voller auf der A4 Richtung Erfurt. Zwischen Hermsdorfer Kreuz und Magdala brauchen Sie aktuell mindestens eine Stunde länger. Wenn Sie auch noch was gesehen haben, Staus und Blitzer melden Sie kostenlos unter der 08000 79 89 99. Kommen Sie gut an. 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

0: Andrea Berg, du hast mich tausendmal belogen hier bei Schlagerradio Hör auf dein Herz. Auf Instagram gibt sie zuletzt so ein paar Einblicke über den Song und was er mit ihr und ihrem Leben gemacht hat und wie er überhaupt entstanden ist. Und bis heute ist er ja der meistgehörte Andrea Berg-Song, egal auf welcher Plattform.
1: Tausendmal belogen ist der meistgehörteste Song. Das heißt also, wir brauchen diesen Song. Wir brauchen diesen Song über die Liebe, wir brauchen diesen Song über die Enttäuschung, über den Liebeskummer. Aber das Schönste ist, am Ende steht, ich würde es wieder tun. Und das ist die Liebe.
0: Ja, das ist doch schön, dass ein eigentlich so trauriges oder tieffühlendes Lied trotzdem sagt, ich würde es wieder tun und so die Liebe widerspiegelt. Besser hätte ich es nicht zusammenfassen können.

0: kurz vor sechs und ich begleite Sie durch den Montagabend, das jetzt gleich mit dem Hit der Hits von Heinz Rudolf Kunze. Dein ist mein ganzes Herz und auch Maria Voskania ist dabei mit Ich sehe nur dich. Und ich sage hervor, dass aus Ramon Roselli auch ein super Lehrer geworden wäre. Wieso ich das glaube, verrate ich Ihnen gleich.
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1: Aktuell in Jena auf der Stadtrodower Straße und in Großbreitenbach auf der Hüttenstraße. Danke an Frieda.
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2: Ich bin Silke Rech. Vor dem Landgericht Erfurt hat der Prozess gegen einen 34-Jährigen wegen mutmaßlichen Drogenhandels begonnen. Er soll innerhalb eines Jahres rund 150 Kilo Cannabis und Methamphetamin verkauft und die Geschäfte von Gotha aus organisiert haben. Die Drogen wurden laut Anklage unter anderem nach Berlin, Hamburg und in zahlreiche Orte in Thüringen geliefert. Der Angeklagte hat sich zu den Vorwürfen bisher nicht geäußert. Die Ölpreise sind deutlich gesunken. Hintergrund ist die Ankündigung von US-Präsident Trump, einen geplanten Militärangriff auf den Iran vorerst auszusetzen, um neuen Verhandlungen eine Chance zu geben.
3: Nach Trumps Worten sollen die Gespräche heute beginnen. Im Mittelpunkt stehen die Lage in der Straße von Hormus und das iranische Atomprogramm. Gleichzeitig hat das Ölkartell OPEC Plus beschlossen, die Förderobergrenze für September erneut anzuheben. Das könnte das Angebot auf dem Weltmarkt zusätzlich erhöhen. Noah Ulrich, Redaktion.
2: Die Kritik an der geplanten Abschaffung der abschlagsfreien Rente nach 45 Beitragsjahren wächst. Auch Saarministerpräsidentin Rehlinger spricht sich gegen die Pläne aus. Damit lehnen inzwischen 7 Ministerpräsidenten die Abschaffung ab. Rehlinger sagt, das Vorhaben werde der Lebensleistung vieler Menschen nicht gerecht. Über die Rentenreform müssen Bundestag und Bundesrat noch entscheiden. EU-Kommissionspräsidentin von der Leyen hat Spanien für den Umgang mit dem Ansturm tausender Migranten auf die Exklave Ceuta gedankt. In einem Brief an Ministerpräsident Sanchez lobt sie die Zusammenarbeit mit Marokko, durch die eine Weiterreise vieler Menschen nach Europa verhindert worden sei. Die EU-Grenzschutzagentur Frontex soll ihre Unterstützung in Ceuta ausbauen. Morgen wollen die EU-Innenminister bei einer Sondersitzung über die Lage beraten. Mehr als 1000 Juristen unterstützen inzwischen einen Aufruf für ein Verbot der AfD. Zu den Unterzeichnern gehören Anwälte, Richter und Staatsanwälte. Sie berufen sich auf ein Rechtsgutachten, das gute Erfolgschancen für ein Verbotsverfahren sieht. Ob Bundestag, Bundesrat oder Bundesregierung einen entsprechenden Antrag beim Bundesverfassungsgericht stellen, ist politisch aber weiter umstritten.
1: Jetzt kompetent und zuverlässig das Wetter bei uns in Thüringen. Schlagerradio-Wetterreporter melden derzeit 32 Grad in Eisenach auf der Wartburg, 31 Grad in Gotha am Kloster, 32 Grad auch in Erfurt am Dom, 31 Grad in Weimar am Bauhausmuseum und auch in Jena am Jentower, aktuell 32 Grad in Gera auf dem Rathausturm. Aktuell Sonne satt, nur vereinzelte Wolken in Sicht. Der Schlagerradio-Wettertrend morgen am Dienstag durchwachsen. Ein Mix aus Sonne, Wolken und auch gebietsweise Gewittern mit Höchstwerten bis zu 35 Grad.
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1: Noch immer voller auf der A4 Richtung Erfurt. Zwischen Hermsdorfer Kreuz und Magdala brauchen Sie aktuell mindestens eine Stunde länger. Wenn Sie auch noch was gesehen haben, Staus und Blitzer melden Sie kostenlos unter der 08000 79 89 99. Kommen Sie gut an.

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1: Hallo, kurz nach sechs am Montagabend. Ich begleite Sie und das jetzt mit einem Song von Team 5, der eine wunderbare Frau besingt, nämlich Angelina.

0: Ein Song, den ich schon viel zu lange als Ohrwurm habe. Ramon Roselli mit Küss mich über Schlagerradio Hör auf dein Herz. Können Sie sich noch an so typische Lehrersprüche früher aus dem Unterricht erinnern? Sowas wie, nicht das Klingeln beendet den Unterricht, sondern ich, oder wer lesen kann, ist klar am Vorteil, oder wenn ihr so weitermacht, dann schreiben wir einen unangekündigten Test. All solche Dinge haben mich ja auch meine Schulzeit lang verfolgt und ich glaube zu wissen, dass Ramon Roselli auch ein sehr guter Lehrer geworden wäre, wenn das mit der Musikkarriere nicht geklappt hätte. Denn auf Instagram zeigte er sich jetzt, wie er oben ohne durch den Regen rannte, mit folgendem Spruch auf den Lippen.
1: Gibt kein schlechtes Wetter, gibt nur schlechte Kleidung.
0: Das ist doch auch einer dieser typischen Lehrersprüche, oder? Gerade von Sportlehrern. Ich höre meine Sportlehrerin förmlich noch mit diesem Spruch. Haben Sie ähnlich traumatische Erinnerungen an Ihre Schulzeit? Welche Sprüche fallen Ihnen ein? Schicken Sie doch mal eine WhatsApp an die 08000 79 89 99.

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1: Aktuell in Jena auf der Kalibknechtstraße und in Saalfeld-Saale auf der Hannostraße. Danke an Marie.
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1: Jetzt kompetent und zuverlässig das Wetter bei uns in der Region. Aktuell sonnesaat hier bei uns in Thüringen. Der Schlagerradio-Wettertrend morgen am Dienstag durchwachsen. Spätestens am Abend vielerorts Gewitter mit Höchstwerten bis zu 34 Grad.
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1: Noch immer voller auf der A4 Richtung Erfurt. Zwischen Hermsdorfer Kreuz und Magdala brauchen Sie aktuell mindestens eine Stunde länger. Wenn Sie auch noch was gesehen haben, Staus und Blitzer melden Sie kostenlos unter der 08000 79 89 99. Kommen Sie gut an.
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0: Peter Maffay und Johannes Oerding. Ein Leben lang ist nicht lang. Hier bei Schlagerradio, hör auf dein Herz. Im Internet kursieren ja einige sehr sinnfreie Trends. Videos, die immer wieder nachgemacht werden. Aber ein Trend hat jetzt auch Johannes Oerding erreicht, der darauf aufmerksam machen soll, dass nicht alles im Internet so ist, wie es scheint. Und das beginnt damit, dass man ihn sieht, wie er eine Kaffeetasse in der Hand hält und in die Kamera spricht.
1: Vielleicht fragt ihr euch, was ich gerade trinke. Nichts, denn diese Tasse ist leer. Und das ist auch gar nicht mein Arm. Und das ist auch gar nicht meine Stimme. Denn das hier ist eine Sprachnachricht. Im Internet ist nicht alles echt. Genauso wenig wie die Fake-Profile von mir. Also passt auf, mich gibt's nur mit einem blauen Haken.
0: Ja. Also nicht nur aufpassen auf Fake-Profile und irgendwelche dubiosen Nachrichten von irgendwelchen Schlagerkünstlern oder auch anderen Stars, die auf einmal mit einem befreundet sein möchten und dann schwuppsdiwupps 10.000 Euro einem aus der Tasche leiern möchten, sondern auch Vorsicht vor Videos und Fotos auf Instagram. Nicht alles ist immer so, wie es scheint.

0: Kurz vor sieben. Wir machen gleich einen Ausflug gemeinsam. Mit Ute Freudenberg und Christian Leis geht's auf die Dächer von Berlin. Außerdem spüren wir mit P. Werner dieses Kribbeln im Bauch. Und apropos Gefühle, Selbstzweifel kennen ja viele Menschen und auch Schlagerstars. Wer auch darunter litt und wie man daran vorbeikommt, das klären wir gleich.
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2: Ich bin Silke Rech. Vor dem Landgericht Erfurt hat der Prozess gegen einen 34-Jährigen wegen mutmaßlichen Drogenhandels begonnen. Er soll innerhalb eines Jahres rund 150 Kilo Cannabis und Methamphetamin verkauft und die Geschäfte von Gotha aus organisiert haben. Die Drogen wurden laut Anklage unter anderem nach Berlin, Hamburg und in zahlreiche Orte in Thüringen geliefert. Der Angeklagte hat sich zu den Vorwürfen bisher nicht geäußert. Die Ölpreise sind deutlich gesunken. Hintergrund ist die Ankündigung von US-Präsident Trump, einen geplanten Militärangriff auf den Iran vorerst auszusetzen, um neuen Verhandlungen eine Chance zu geben.
3: Nach Trumps Worten sollen die Gespräche heute beginnen. Im Mittelpunkt stehen die Lage in der Straße von Hormus und das iranische Atomprogramm. Gleichzeitig hat das Ölkartell OPEC Plus beschlossen, die Förderobergrenze für September erneut anzuheben. Das könnte das Angebot auf dem Weltmarkt zusätzlich erhöhen. Noah Ulrich, Redaktion.
2: Die Kritik an der geplanten Abschaffung der abschlagsfreien Rente nach 45 Beitragsjahren wächst. Auch Saarministerpräsidentin Rehlinger spricht sich gegen die Pläne aus. Damit lehnen inzwischen 7 Ministerpräsidenten die Abschaffung ab. Rehlinger sagt, das Vorhaben werde der Lebensleistung vieler Menschen nicht gerecht. Über die Rentenreform müssen Bundestag und Bundesrat noch entscheiden. EU-Kommissionspräsidentin von der Leyen hat Spanien für den Umgang mit dem Ansturm tausender Migranten auf die Exklave Ceuta gedankt. In einem Brief an Ministerpräsident Sanchez lobt sie die Zusammenarbeit mit Marokko, durch die eine Weiterreise vieler Menschen nach Europa verhindert worden sei. Die EU-Grenzschutzagentur Frontex soll ihre Unterstützung in Ceuta ausbauen. Morgen wollen die EU-Innenminister bei einer Sondersitzung über die Lage beraten. Mehr als 1000 Juristen unterstützen inzwischen einen Aufruf für ein Verbot der AfD. Zu den Unterzeichnern gehören Anwälte, Richter und Staatsanwälte. Sie berufen sich auf ein Rechtsgutachten, das gute Erfolgschancen für ein Verbotsverfahren sieht. Ob Bundestag, Bundesrat oder Bundesregierung einen entsprechenden Antrag beim Bundesverfassungsgericht stellen, ist politisch aber weiter umstritten.
0: Jetzt kompetent und zuverlässig das Wetter bei uns in Thüringen. Schlagerradio-Wetterreporter melden derzeit 32 Grad in Eisenach auf der Wartburg, 31 Grad in Gotha am Kloster, 32 Grad auch in Erfurt am Dom, 31 Grad in Weimar am Bauhausmuseum und auch in Jena am Jentower, aktuell 32 Grad in Gera auf dem Rathausturm. Aktuell Sonne satt, nur vereinzelte Wolken in Sicht. Der Schlagerradio-Wettertrend morgen am Dienstag durchwachsen. Ein Mix aus Sonne, Wolken und auch gebietsweise Gewittern mit Höchstwerten bis zu 35 Grad.
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0: Noch immer voller auf der A4 Richtung Erfurt. Zwischen Hermsdorfer Kreuz und Magdala brauchen Sie aktuell mindestens eine Stunde länger. Wenn Sie auch noch was gesehen haben, Staus und Blitzer melden Sie kostenlos unter der 08000 79 89 99. Kommen Sie gut an.
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1: Matthias Reim, die Sterne lügen, hier bei Schlagerradio, hör auf dein Herz. Wenn man als Künstler unterwegs ist, dann freut man sich natürlich, wenn man einen Hit geschrieben hat, so wie Matthias Reim sich damals gefreut hat nach Verdammt, ich lieb dich. Aber dann kommt natürlich das Problem, ja, was ist, wenn das jetzt der einzige Hit war? Kann man denn so einen Hit nochmal toppen? Das hat er damals geschafft, aber trotzdem haben ihn die Zweifel nie so ganz verlassen und das findet er sogar gut.
2: Natürlich gibt es immer wieder Zweifel. Zweifel an den Songs, ob es der richtige ist, ob er ankommt, ob es die richtige Zeit ist. Zweifel gehören zu einem Künstlerleben einfach dazu. Und wer nicht zweifelt, ist zu selbstsicher und geht baden. Tipp vom alten Matthias.
1: Mensch, richtige Lebensweisheiten hier von Matthias. Da sieht man aber mal, dass Zweifel nicht immer etwas Negatives sein müssen.

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1: Jetzt kompetent und zuverlässig das Wetter bei uns in der Region. Aktuell Sonne satt hier bei uns in Thüringen. Der Schlagerradio-Wettertrend morgen am Dienstag durchwachsen. Spätestens am Abend vielerorts Gewitter mit Höchstwerten bis zu 34 Grad.
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1: Noch immer voller auf der A4 Richtung Erfurt. Zwischen Hermsdorfer Kreuz und Magdala brauchen Sie aktuell mindestens eine Stunde länger. Wenn Sie auch noch was gesehen haben, Staus und Blitzer melden Sie kostenlos unter der 08000 79 89 99. Kommen Sie gut an.
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Zeit für 1-2-Tipp hier bei Schlagerradio. Hör auf dein Herz mit Andreas Martin. Ich fang dir den Mond. Und das eignet sich tatsächlich sehr gut, denn wir haben es jetzt 7:45 und das bedeutet, in so gut 15 Minuten ist wieder Zeit für den Kuschelschlager mit meiner Kollegin Vanessa Blum. Auch wenn es aktuell vielleicht noch ein bisschen warm ist hier deutschlandweit tatsächlich. Mit den Temperaturen muss man ein bisschen aufpassen beim Kuscheln. Da klebt man schnell aneinander durch den Schweiß. Aber vielleicht kuscheln sie ja aus der Ferne, einfach in Gedanken miteinander oder mit sich selbst. Einen passenden Song dazu gäbe es jetzt hier von Vanessa Mai, Rohdiamant.

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2: Ich bin Silke Rech. Der niedrige Wasserstand der Donau sorgt in mehreren Ländern für Probleme bei der Stromversorgung. In Rumänien wurde sogar ein Felsen im Fluss gesprengt, damit mehr Wasser zu einem Atomkraftwerk fließen kann.
3: Andernfalls droht die Abschaltung des Kraftwerks. Auch Ungarn und Serbien rufen die Bevölkerung zum Stromsparen auf. Dort beeinträchtigt das Niedrigwasser ebenfalls den Betrieb von Kraftwerken. In Ungarn könnte das einzige Atomkraftwerk des Landes in den kommenden Tagen komplett abgeschaltet werden. Timo Wiesner, Redaktion.
2: Die Deutsche Bahn weist Kritik an ihrer Preisgestaltung für Zugtickets zurück. Der Verbraucherzentrale Bundesverband hatte bemängelt, dass günstige Supersparpreise tagsüber nur selten verfügbar seien. Die Bahn erklärt dagegen, die Untersuchung habe methodische Schwächen. Außerdem sei es sinnvoll, günstige Tickets gezielt anzubieten, um die Auslastung der Züge besser zu steuern. Deutschland ist bei der Digitalisierung im EU-Vergleich zurückgefallen. In einer Studie des Branchenverbands Bitkom belegt Deutschland nur noch Platz 17 und damit 3 Ränge weniger als zuletzt. Fortschritte gibt es zwar bei den digitalen Kompetenzen, Nachholbedarf sieht die Studie aber vor allem bei der Digitalisierung der öffentlichen Verwaltung. Spitzenreiter ist Dänemark. Die Konjunkturflaute belastet auch Ingenieure und IT-Fachkräfte. Ende vergangenen Jahres waren in diesen Berufen so viele Menschen arbeitslos wie noch nie seit Beginn der Erhebung im Jahr 2011. Gleichzeitig ist die Zahl der offenen Stellen deutlich gesunken. Der Verein Deutscher Ingenieure betont aber, dass der langfristige Bedarf an Fachkräften trotz der aktuellen Entwicklung bestehen bleibt. Im Streit um einen geplanten Teilverkauf der WM-Rechte verliert FIFA-Präsident Infantino weitere Unterstützung. Die Fußballverbände von Wales, Serbien und Schweden wollen seine Wiederwahl nicht mehr unterstützen. Auch die UEFA übt scharfe Kritik. Hintergrund sind inzwischen gestoppte Pläne, Teile der WM-Rechte an private Investoren zu verkaufen. Jetzt kompetent und zuverlässig das Wetter bei uns in Thüringen. In den kommenden Stunden wolkig oder gering bewölkt, vereinzelt Schauer und Gewitter. Temperaturrückgang auf 21 bis 18 Grad. Der Schlagerradio-Wettertrend: am Dienstag wolkig und bereits ab dem Morgen vereinzelt Schauer und Gewitter. In der zweiten Tageshälfte vermehrt Schauer und Gewitter. Starke Wärmebelastung bei Höchstwerten zwischen 34 und 36, im Bergland 30 bis 34 Grad.
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4: Das sind die schönsten Schlager zum Kuscheln für Sie. Happy.

Hier ist Schlagerradio. Hör auf dein Herz. Finden Sie das auch, dass unsere Kuschelschlager wie ein Kurzurlaub für die Seele sind? Oder lehnen Sie sich zurück, lassen Sie sich treiben. Jetzt wieder mit uns.

0: Hier ist Schlagerradio, hör auf dein Herz. Das sind doch mal wirklich sanfte Melodien, die gehen direkt ins Herz, oder? Ideal hier, um die Hektik des Tages loszulassen, zur Ruhe zu kommen. Jetzt mit mir, schön, dass Sie bei uns sind.
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Hier ist Schlagerradio. Hör auf dein Herz und jetzt ist wieder Zeit für Sie, den Kopf frei zu bekommen und den Stress des Montags loszulassen. Genießen Sie hier unsere sanften Klänge, die für Sie doch wie Balsam auf der Seele wirken, oder? Schönen Montagabend.

Hier ist Schlagerradio, hör auf dein Herz. Ja, nach einem langen Tag ist es doch Zeit für Ruhe jetzt wieder und Geborgenheit. Unsere Schlagerhits laden Sie ein, sich fallen zu lassen. Schönen Montag.

Hier ist Schlagerradio. Hör auf dein Herz. Lassen Sie den Stress des Tages hinter sich. Genießen Sie eine weitere Stunde voller Entspannung und Ruhe.

0: Losgesprengt, damit mehr Wasser zu einem Atomkraftwerk fließen kann.
1: Andernfalls droht die Abschaltung des Kraftwerks. Auch Ungarn und Serbien rufen die Bevölkerung zum Stromsparen auf. Dort beeinträchtigt das Niedrigwasser ebenfalls den Betrieb von Kraftwerken. In Ungarn könnte das einzige Atomkraftwerk des Landes in den kommenden Tagen komplett abgeschaltet werden. Timo Wiesner, Redaktion.
0: Die Deutsche Bahn weist Kritik an ihrer Preisgestaltung für Zugtickets zurück. Der Verbraucherzentrale Bundesverband hatte bemängelt, dass günstige Supersparpreise tagsüber nur selten verfügbar seien. Die Bahn erklärt dagegen, die Untersuchung habe methodische Schwächen. Außerdem sei es sinnvoll, günstige Tickets gezielt anzubieten, um die Auslastung der Züge besser zu steuern. Deutschland ist bei der Digitalisierung im EU-Vergleich zurückgefallen. In einer Studie des Branchenverbands Bitkom belegt Deutschland nur noch Platz 17 und damit 3 Ränge weniger als zuletzt. Fortschritte gibt es zwar bei den digitalen Kompetenzen, Nachholbedarf sieht die Studie aber vor allem bei der Digitalisierung der öffentlichen Verwaltung. Spitzenreiter ist Dänemark. Die Konjunkturflaute belastet auch Ingenieure und IT-Fachkräfte. Ende vergangenen Jahres waren in diesen Berufen so viele Menschen arbeitslos wie noch nie seit Beginn der Erhebung im Jahr 2011. Gleichzeitig ist die Zahl der offenen Stellen deutlich gesunken. Der Verein Deutscher Ingenieure betont aber, dass der langfristige Bedarf an Fachkräften trotz der aktuellen Entwicklung bestehen bleibt. Im Streit um einen geplanten Teilverkauf der WM-Rechte verliert FIFA-Präsident Infantino weitere Unterstützung. Die Fußballverbände von Wales, Serbien und Schweden wollen seine Wiederwahl nicht mehr unterstützen. Auch die UEFA übt scharfe Kritik. Hintergrund sind inzwischen gestoppte Pläne, Teile der WM-Rechte an private Investoren zu verkaufen. Jetzt kompetent und zuverlässig das Wetter bei uns in Thüringen. In den kommenden Stunden wolkig oder gering bewölkt, vereinzelt Schauer und Gewitter. Temperaturrückgang auf 21 bis 18 Grad. Der Schlagerradio-Wettertrend: am Dienstag wolkig und bereits ab dem Morgen vereinzelt Schauer und Gewitter. In der zweiten Tageshälfte vermehrt Schauer und Gewitter. Starke Wärmebelastung bei Höchstwerten zwischen 34 und 36, im Bergland 30 bis 34 Grad.
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3: Wir bringen Sie sanft in den Abend. Hallo.

Hier ist Schlagerradio. Hör auf dein Herz. Ach, was für ein perfekter Start in diese Woche mit den schönsten Schlagern zum Träumen jetzt wieder für Sie.

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Hier ist Schlagerradio. Hör auf dein Herz. Das sind sanfte Klänge für die Seele, oder? Perfekt für den Montagabend jetzt. Tanken Sie mit mir neue Energie und entspannen Sie sich.

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Gerade heute, in dieser kalten und lauten Zeit, da hilft ein kleines Stück Geborgenheit, alles zu überstehen.

Hier ist Schlagerradio. Hör auf dein Herz. Genießen Sie Schlager, die wie gemacht sind für Ihren gemütlichen Montagabend. Eine sanfte Auszeit wünsche ich für Sie.

Hier ist Schlagerradio. Hör auf dein Herz für all diejenigen, die den Montag jetzt hinter sich lassen wollen. Hier sind die schönsten Lieder, die, ich finde, immer so ein bisschen wie so eine warme Decke wirken, oder? Toll, dass Sie bei uns sind.

0: zu Hause.
1: Hier ist Schlagerradio, hör auf dein Herz. Lassen Sie sich von unseren Schlagerhits umarmen. Vergessen Sie für einen Moment die Sorgen des Alltags. Ich bin bei Ihnen und begleite Sie durch diesen Montagabend.

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1: Ich bin Silke Rech. Das war der Tag. Die Kritik an der geplanten Abschaffung der abschlagsfreien Rente nach 45 Beitragsjahren wächst. Auch Saarministerpräsidentin Rehlinger spricht sich gegen die Pläne aus. Damit lehnen inzwischen 7 Ministerpräsidenten die Abschaffung ab. Rehlinger sagt, das Vorhaben werde der Lebensleistung vieler Menschen nicht

0: unter Kontrolle. Eine Social-Media-Kampagne soll den Massenansturm auf die spanische Exklave Ceuta ausgelöst haben. Nach Angaben aus Marokko und Spanien steckten Menschenhändler und gezielte Falschinformationen hinter der Aktion. Mehr als 50.000 Menschen waren innerhalb von 24 Stunden über die Grenze nach Ceuta gelangt. Inzwischen sind fast alle wieder nach Marokko zurückgekehrt. Bundesverkehrsminister Bilger lädt am Donnerstag zu einer Fachkonferenz über das Niedrigwasser auf dem Rhein ein. Dort will er mit Experten und Verbänden über die Auswirkungen auf die Schifffahrt beraten. Hintergrund sind die extrem niedrigen Pegelstände. An der wichtigen Engstelle Kaub wird in dieser Woche ein neuer Rekordtiefstand erwartet. Der DAX hat heute erstmals die Marke von 26.000 Punkten überschritten und damit ein neues Rekordhoch erreicht. Anleger hoffen auf eine Entspannung im Konflikt zwischen den USA und dem Iran. Außerdem sind die Ölpreise zuletzt gesunken, was die Stimmung an den Börsen verbessert hat. Aus Teheran gibt es bislang allerdings keine Bestätigung für die von US-Präsident Trump angekündigten Gespräche.
1: Jetzt kompetent und zuverlässig das Wetter bei uns in Thüringen.
0: In den kommenden Stunden wolkig oder gering bewölkt, vereinzelt Schauer und Gewitter. Temperaturrückgang auf 21 bis 18 Grad. Der Schlagerradio-Wettertrend: am Dienstag wolkig und bereits ab dem Morgen vereinzelt Schauer und Gewitter. In der zweiten Tageshälfte vermehrt Schauer und Gewitter. Starke Wärmebelastung bei Höchstwerten zwischen 34 und 36, im Bergland 30 bis 34 Grad.
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3: Montagabend und alles darf etwas

Hier ist Schlagerradio. Hör auf dein Herz, gönnen Sie sich eine kleine Auszeit mit uns. Lassen Sie sich von den schönsten Schlagern durch den Abend begleiten.

Hier ist Schlagerradio. Hör auf dein Herz, dann machen Sie es sich mal gemütlich mit mir. Schließen Sie vielleicht die Augen und lassen Sie die Musik Ihre Seele berühren. Ich freue mich total, dass wir heute Abend zusammen entspannen.

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Hier ist Schlagerradio, hör auf dein Herz, hier ist Ihre Einladung zu einem Abend voller Entspannung. Ach, das sind Schlager, die träumen lassen, oder? Und die Seele streicheln. Schönen Montag.

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Hier ist Schlagerradio. Hör auf dein Herz. Ach, Montagabend. Zeit, die Seele baumeln zu lassen mit uns. Und unseren Schlagerhits, ja, wir begleiten sie sanft in den Abend.

Hier ist Schlagerradio, hör auf dein Herz. Hier ist Ihre ganz persönliche Kuschelauszeit. Lehnen Sie sich zurück und träumen Sie mit uns. Schönen Montagabend.

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1: Ich bin Silke Rech. Das war der Tag. Die Kritik an der geplanten Abschaffung der abschlagsfreien Rente nach 45 Beitragsjahren wächst. Auch Saarministerpräsidentin Rehlinger spricht sich gegen die Pläne aus. Damit lehnen inzwischen 7 Ministerpräsidenten die Abschaffung ab. Rehlinger sagt, das Vorhaben werde der Lebensleistung vieler Menschen nicht gerecht. Über die Rentenreform müssen Bundestag und Bundesrat noch entscheiden. Die Waldbrände in Griechenland halten die Einsatzkräfte weiter in Atem. Westlich von Athen kämpft die Feuerwehr bereits den 4. Tag in Folge gegen mehrere große Feuer. Nach dem Zusammenstoß zweier Löschhubschrauber ist die Zahl der Todesopfer auf 5 gestiegen. Auch im US-Bundesstaat Washington wüten schwere Waldbrände. Dort wurden bereits mehr als 600 Gebäude zerstört. Tausende Menschen mussten ihre Häuser verlassen. In Frankreich und Spanien ist die Lage dagegen inzwischen weitgehend unter Kontrolle.

0: Dort will er mit Experten und Verbänden über die Auswirkungen auf die Schifffahrt beraten. Hintergrund sind die extrem niedrigen Pegelstände. An der wichtigen Engstelle Kaub wird in dieser Woche ein neuer Rekordtiefstand erwartet. Der DAX hat heute erstmals die Marke von 26.000 Punkten überschritten und damit ein neues Rekordhoch erreicht. Anleger hoffen auf eine Entspannung im Konflikt zwischen den USA und dem Iran. Außerdem sind die Ölpreise zuletzt gesunken, was die Stimmung an den Börsen verbessert hat. Aus Teheran gibt es bislang allerdings keine Bestätigung für die von US-Präsident Trump angekündigten Gespräche. Jetzt kompetent und zuverlässig das Wetter bei uns in Thüringen. In den kommenden Stunden wolkig oder gering bewölkt, vereinzelt Schauer und Gewitter. Temperaturrückgang auf 21 bis 18 Grad. Der Schlagerradio-Wettertrend: am Dienstag wolkig und bereits ab dem Morgen vereinzelt Schauer und Gewitter. In der zweiten Tageshälfte vermehrt Schauer und Gewitter. Starke Wärmebelastung bei Höchstwerten zwischen 34 und 36, im Bergland 30 bis 34 Grad.
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2: Schönen guten Abend wünsche ich. Wir geben dem Nachwuchs eine Chance. Jetzt hier bei uns. Eine Stunde lang. Brandneue Musik.

Hier Schlagerradio mit Fiesta. Wir geben dem Nachwuchs eine Chance, haben die neuen Stars für Sie am Start. Uwe Höll war das eben mit Keine Chance davor. Frank Neunfeld. So, und jetzt geht's weiter mit einem, mit dem haben wir schon in diesem Sommer groß gefeiert. In Mecklenburg-Vorpommern, in Lubmin. Da hat ein großes Fest gefeiert. Wir waren dabei. Hier ist Steffen Jürgens mit seiner neuen Nummer. Noch nicht

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2: Frische, neue Musik hier bei uns, immer am Montag und Mittwochabend 23 Uhr und Sonntag in der Wiederholung 21 Uhr. Schön, dass Sie da sind.

So klingen die 80er im Jahr 2026. Forsberg mit ihrer neuen Nummer bei Schlagerradio. Sie sind so ein modernes Pop-Schlager-Projekt mit dem Sound der 80er Jahre, diese berühmten Synthie-Pop-Einflüsse. Finde ich einfach toll. Und Melinda Jung, wirklich eine großartige Sängerin am Start, wenn das mit uns vorbei ist. Weiter geht's mit Hannes Lanz. Wir geben dem Nachwuchs eine Chance. Ihr Sehnsucht nach Leben in Fiesta.

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1: Ich bin Silke Rech. Das wird der Tag. Die EU-Innenminister beraten heute Vormittag über die Migrationskrise in der spanischen Exklave Ceuta. Nach dem Ansturm zehntausender Menschen in der vergangenen Woche soll es bei der Videokonferenz unter anderem darum gehen, wie die Außengrenzen der Europäischen Union besser geschützt werden können. Auch Bundesinnenminister Dobrindt nimmt an den Beratungen teil. Die EU-Kommission ruft vor dem Treffen zu einem gemeinsamen Vorgehen auf. EU-Migrationskommissar Brunner betont, niemand sei in den Schengen-Raum gelangt. Nun müsse die EU aus den Ereignissen die richtigen Konsequenzen ziehen. Der Innenausschuss des Bundestags befasst sich heute mit dem Terroranschlag am Rande des Christopher-Street-Days in Berlin. Bundesinnenminister Dobrindt will die Abgeordneten am Mittag über den aktuellen Stand der Ermittlungen informieren. Die Sitzung findet wegen der parlamentarischen Sommerpause als nicht öffentliche Videokonferenz statt. Bei dem islamistisch motivierten Anschlag am 25. Juli war eine Frau getötet worden, 31 weitere Menschen wurden verletzt. Der mutmaßliche Täter wurde einen Tag später von der Polizei erschossen. Besonders im Fokus steht, warum der als Gefährder eingestufte 21-Jährige trotz einer Jugendstrafe auf freiem Fuß war. Die Lufthansa legt heute ihre Geschäftszahlen für das zweite Quartal vor. Hinter Europas größter Airline liegt eine bewegte Zeit mit Streiks, steigenden Kerosinpreisen und dem Aus für die Regionaltochter Lufthansa Citylines. Vor allem der Tarifkonflikt mit Piloten und Flugbegleitern belastet den Konzern.

0: 2021 eine Infusion mit einem tödlich wirkenden Narkosemittel vorbereitet haben, die die Frau selbst ausgelöst haben soll. Nach Auffassung der Anklage war die Frau wegen einer psychischen Erkrankung nicht in der Lage, frei über einen Suizid zu entscheiden. Der Arzt war bereits im vergangenen Jahr in Berlin wegen Sterbehilfe zu einer Haftstrafe von 3 Jahren verurteilt worden.
1: Jetzt kompetent und zuverlässig das Wetter bei uns in Thüringen.
0: In den kommenden Stunden wolkig oder gering bewölkt, vereinzelt Schauer und Gewitter. Temperaturrückgang auf 21 bis 18 Grad. Der Schlagerradio-Wettertrend: am Dienstag wolkig und bereits ab dem Morgen vereinzelt Schauer und Gewitter. In der zweiten Tageshälfte vermehrt Schauer und Gewitter. Starke Wärmebelastung bei Höchstwerten zwischen 34 und 36, im Bergland 30 bis 34 Grad.
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3: Ich bin Silke Rech. Das wird der Tag. Die EU-Innenminister beraten heute Vormittag über die Migrationskrise in der spanischen Exklave Ceuta. Nach dem Ansturm zehntausender Menschen in der vergangenen Woche soll es bei der Videokonferenz unter anderem darum gehen, wie die Außengrenzen der Europäischen Union besser geschützt werden können. Auch Bundesinnenminister Dobrindt nimmt an den Beratungen teil. Die EU-Kommission ruft vor dem Treffen zu einem gemeinsamen Vorgehen auf. EU-Migrationskommissar Brunner betont, niemand sei in den Schengen-Raum gelangt. Nun müsse die EU aus den Ereignissen die richtigen Konsequenzen ziehen. Der Innenausschuss des Bundestags befasst sich heute mit dem Terroranschlag am Rande des Christopher-Street-Days in Berlin. Bundesinnenminister Dobrindt will die Abgeordneten am Mittag über den aktuellen Stand der Ermittlungen informieren. Die Sitzung findet wegen der parlamentarischen Sommerpause als nicht öffentliche Videokonferenz statt. Bei dem islamistisch motivierten Anschlag am 25. Juli war eine Frau getötet worden, 31 weitere Menschen wurden verletzt. Der mutmaßliche Täter wurde einen Tag später von der Polizei erschossen. Besonders im Fokus steht, warum der als Gefährder eingestufte 21-Jährige trotz einer Jugendstrafe auf freiem Fuß war. Die Lufthansa legt heute ihre Geschäftszahlen für das zweite Quartal vor. Hinter Europas größter Airline liegt eine bewegte Zeit mit Streiks, steigenden Kerosinpreisen und dem Aus für die Regionaltochter Lufthansa Citylines. Vor allem der Tarifkonflikt mit Piloten und Flugbegleitern belastet den Konzern. Gleichzeitig will die Lufthansa Arbeitsplätze in günstigere Konzerngesellschaften verlagern. Für zusätzliche Diskussionen sorgt die Entscheidung, die Citylines einzustellen. Bis Oktober fallen dadurch rund 20.000 Flüge weg. Vor dem Landgericht Potsdam beginnt heute ein Prozess gegen einen 75 Jahre alten Arzt wegen Sterbehilfe. Die Staatsanwaltschaft wirft ihm Totschlag vor. Er soll einer 39-jährigen Frau im Jahr 2021 eine Infusion mit einem tödlich wirkenden Narkosemittel vorbereitet haben, die Frau selbst ausgelöst haben soll. Nach Auffassung der Anklage war die Frau wegen einer psychischen Erkrankung

0: Am Dienstag wolkig und bereits ab dem Morgen vereinzelt Schauer und Gewitter. In der zweiten Tageshälfte vermehrt Schauer und Gewitter. Starke Wärmebelastung bei Höchstwerten zwischen 34 und 36, im Bergland 30 bis 34 Grad.
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1: Ich bin Silke Rech. Das wird der Tag. Die EU-Innenminister beraten heute Vormittag über die Migrationskrise in der spanischen Exklave Ceuta. Nach dem Ansturm zehntausender Menschen in der vergangenen Woche soll es bei der Videokonferenz unter anderem darum gehen, wie die Außengrenzen der Europäischen Union besser geschützt werden können. Auch Bundesinnenminister Dobrindt nimmt an den Beratungen teil. Die EU-Kommission ruft vor dem Treffen zu einem gemeinsamen Vorgehen auf. EU-Migrationskommissar Brunner betont, niemand sei in den Schengen-Raum gelangt. Nun müsse die EU aus den Ereignissen die richtigen Konsequenzen ziehen. Der Innenausschuss des Bundestags befasst sich heute mit dem Terroranschlag am Rande des Christopher-Street-Days in Berlin. Bundesinnenminister Dobrindt will die Abgeordneten am Mittag über den aktuellen Stand der Ermittlungen informieren. Die Sitzung findet wegen der parlamentarischen Sommerpause als nicht öffentliche Videokonferenz statt. Bei dem islamistisch motivierten Anschlag am 25. Juli war eine Frau getötet worden, 31 weitere Menschen wurden verletzt. Der mutmaßliche Täter wurde einen Tag später von der Polizei erschossen. Besonders im Fokus steht, warum der als Gefährder eingestufte 21-Jährige trotz einer Jugendstrafe auf freiem Fuß war. Die Lufthansa legt heute ihre Geschäftszahlen für das zweite Quartal vor. Hinter Europas größter Airline liegt eine bewegte Zeit mit Streiks, steigenden Kerosinpreisen und dem Aus für die Regionaltochter Lufthansa Citylines. Vor allem der Tarifkonflikt mit Piloten und Flugbegleitern belastet den Konzern. Gleichzeitig will die Lufthansa Arbeitsplätze in günstigere Konzerngesellschaften verlagern. Für zusätzliche Diskussionen sorgt die Entscheidung, die Citylines einzustellen. Bis Oktober fallen dadurch rund 20.000 Flüge weg. Vor dem Landgericht Potsdam beginnt heute ein Prozess gegen einen 75 Jahre alten Arzt wegen Sterbehilfe. Die Staatsanwaltschaft wirft ihm Totschlag vor. Er soll einer 39-jährigen Frau im Jahr 2021 eine Infusion mit einem tödlich wirkenden Narkosemittel vorbereitet haben, die Frau selbst ausgelöst haben soll. Nach Auffassung der Anklage war die Frau wegen einer psychischen Erkrankung nicht in der Lage, frei über einen Suizid zu entscheiden. Der Arzt war bereits im vergangenen Jahr in Berlin wegen Sterbehilfe zu einer Haftstrafe von 3 Jahren verurteilt worden. Jetzt kompetent und zuverlässig das Wetter bei uns in Thüringen. In den kommenden Stunden wolkig oder gering bewölkt, vereinzelt Schauer und Gewitter. Temperaturrückgang auf 21 bis 18 Grad. Der Schlagerradio-Wettertrend, am Dienstag wolkig und bereits ab dem Morgen.